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1: Auf der A72 Chemnitz Richtung Zwickau ist im Kreuz Chemnitz die Überleitung zur A4 Richtung Gölitz in der Baustelle gesperrt. Und in Dresden ist die Bautzner Straße in Höhe der Pulsnitzer Straße in beide Richtungen gesperrt. Melde auch du uns Staus und Blitzer unter 0800 50 5 mal die 9.
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1: Viele Wolken gibt's heute erstmal, aber es bleibt trocken. Zum Abend hin lockert das Meer auf und später wird auch mal die Sonne rauskommen. Die Temperaturen schaffen heute maximal 15 bis 18 Grad. Morgen startet sonnig und trocken, später kommen wieder mehr Wolken dazu bei bis zu 24 Grad.
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1: Auf der A72 Chemnitz Richtung Zwickau ist im Kreuz Chemnitz die Überleitung zur A4 Richtung Gölitz in der Baustelle gesperrt. Und in Dresden ist die Bautzner Straße in Höhe der Pulsnitzer Straße in beide Richtungen gesperrt. Melde auch du uns Staus und Blitzer unter 0800 50 5 mal die 9.
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1: Auf der A4 Erfurt Richtung Chemnitz liegen zwischen Merane und Glauchau West Fahrzeugteile auf der Autobahn. Auf der A72 Chemnitz Richtung Zwickau ist im Kreuz Chemnitz die Überleitung zur A4 Richtung Gölitz in der Baustelle gesperrt. Und in Dresden ist die Bautzner Straße in Höhe der Pulsnitzer Straße in beide Richtungen gesperrt. Melde auch du uns Staus und Blitzer unter 0800 50 5 mal die 9.
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2: Viele Wolken gibt's heute erstmal, aber es bleibt trocken. Zum Abend hin lockert das Meer auf und später wird auch mal die Sonne rauskommen. Die Temperaturen schaffen heute maximal 15 bis 18 Grad. Morgen startet sonnig und trocken, später kommen wieder mehr Wolken dazu bei bis zu 24 Grad.
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2: Auf der A72 Chemnitz Richtung Zwickau ist im Kreuz Chemnitz die Überleitung zur A4 Richtung Gölitz in der Baustelle gesperrt. Und in Dresden ist die Bautzner Straße in Höhe der Pulsnitzer Straße in beide Richtungen gesperrt. Melde auch du uns Staus und Blitzer unter 0800 50 5 mal die 9.

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1: Auf der A72 Chemnitz Richtung Zwickau ist im Kreuz Chemnitz die Überleitung zur A4 Richtung Gölitz in der Baustelle gesperrt. Melde auch du uns Staus und Blitzer unter 0800 50 5 mal die 9.
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1: Ich bin Gisa, hallo. Im ersten Spiel unter Jürgen Klopp als Bundestrainer hat die deutsche Fußballnationalmannschaft ein Unentschieden geholt. 1:1 stand es am Ende in Amsterdam gegen die Niederlande in der Nations League. Den Treffer für Deutschland machte Felix Metscher. Der Tankrabatt soll heute die letzten beiden Hürden nehmen. Bundestag und Bundesrat entscheiden über das Gesetz. Wenn beide grünes Licht geben, kann der Tankrabatt zum 1. Oktober in Kraft treten. Wie schon im Sommer sollen die Preise von Benzin und Diesel um 17 Cent pro Liter runtergehen. Nach ihrem Sieg bei der Abgeordnetenhauswahl kommt die Berliner Linke heute zu einem Parteitag zusammen. Es soll über Sondierungsgespräche mit Grünen und SPD entschieden werden. Von den beiden kommt aktuell Kritik an der Linken. Unter anderem sind die Pläne für Enteignungen großer Wohnungskonzerne umstritten. Sachsen macht sich bei der Agrarministerkonferenz für Entlastungen stark. Neben den Kraftstoffpreisen geht es etwa um die stark verteuerten Düngemittel. Der Bund sollte die Hilfszahlungen dafür aufstocken, meint Landwirtschaftsminister von Breitenbuch. Zudem fordert er neue Wirkstoffe für den Pflanzenschutz.
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3: Viele Wolken gibt's heute früh und es bleibt erstmal trocken. Später lockert es am Abend von Westen her ein bisschen auf. Dazu liegen die Höchstwerte bei 15 bis 18 Grad. Am Wochenende wird's freundlicher und weiter trocken. Morgen bis zu 24 Grad, am Sonntag ähnlich warm.
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3: Auf der A72 Chemnitz Richtung Zwickau ist im Kreuz Chemnitz die Überleitung zur A4 Richtung Gölitz in der Baustelle gesperrt. Melde auch du uns Staus und Blitzer unter 0800 50 5 mal die 9.
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6: Hi, na guten Morgen.
1: Moin.
6: Hier ist deine neue Knallwache. Good Morning Crew und vielleicht ist deine Mut auch gerade so.
7: Heute identifiziere ich mich als Marmeladenbrot. Ich lasse mich einfach fallen und bleib auf meiner süßen Seite liegen.
1: Ja.
6: Dann sind wir voll für dich da.
1: Komplett. Aber auf der anderen Seite können wir auch sagen, es ist Freitag. Das heißt, Weekend steht vor der Tür.
6: Yes.
1: Vielleicht hast du coole Pläne. Kannst ja mal rumschicken an die 0351 28 98 9000. Und wir starten erstmal knallwach in den letzten Tag der Woche.
6: Und übrigens, was sonst hier bei uns am Wochenende geht, das weiß natürlich eine Lady. Das bist ja du selber.
1: Ja.
6: 10 nach 7 bist du damit am Start.
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0: Lautstadt Dresden, Purple Disco Machine, hier bei Energy Sachsen, deine neue Knallwache. Good Morning Cruise,
1: morgen.
0: Stege die Start, Cutter und Max Music zum letzten Tag der Woche. Ich finde übrigens, Purple Disco Machine ist neben Benson Boone einer der wenigen Menschen, der ein Schnurrbart richtig wegrocken
1: ja.
0: kann. Sieht richtig
1: ja,
0: gut aus.
1: Hast du recht.
0: Ich habe das neulich auch mal ausprobiert übrigens. Ich hatte Spun is the Vibe.
1: Spun is the Vibes?
0: Aber ich,
1: Also, wenn ich Jorge González wäre,
0: ja.
1: did I.
0: Ja. Ich sag dir ehrlich, ich sah aus wie so ein ganz billiger Gigolo.
1: Mm,
0: also,
1: schön.
0: Der dir noch Geld gibt, dass er mit dir mitkommen darf.
1: Naja gut, lassen wir das. Energy Sachsen läuft bei dir. Jetzt für dich der ganz neue Hit von Christus Randy, Good Old Days. Wunderschönen Freitag.
0: Moin.

0: Ariana Grande mit Hey That I Made You Love Me. Hast du gehört bei Energy Sachsen? Hier ist deine neue knallwache Good Morning Crew, Cutter und Max Music. Und Ariana Grande hat sich ja jetzt erstmal in so einen kleinen Social Media und Öffentlichkeits-Detox verabschiedet.
1: Ja, finde ich super.
0: Finde ich auch. Ich glaube, das tut ihr auch bestimmt mal ganz gut. Mal gucken, wann sie wieder back ist.
1: Ich hoffe, vielleicht, ganz bald.
0: Ja, vielleicht auch direkt mit neuer Mucke, kann ja auch sein.
1: Aber ich verstehe das so dolle. Diese ganzen Hater-Kommentare, wirklich, ich kann auch ganz oft, und jetzt mal hier einen mini kleinen Deep Dive, ne? Aber ich kann das auch einfach nicht verstehen. Warum macht man das? Ist man selber so
0: ja, ich
1: gottlos
0: frag mich
1: und zufrieden
0: halt auch immer,
1: mit seinem
0: hat die
1: Leben?
0: So viel Zeit auch immer? Also wann machen Leute das?
1: Immer,
0: naja.
1: diese Scheiße, ich finde, du bist ganz in deine Dünn geworden. Und das finde ich nicht schön.
0: Nee.
1: Und weil ich das nicht schön finde, finde ich das einfach blöd.
0: Aber weißt du, wer nicht hatet, sondern einfach nur Kohle raushaut?
1: Ja.
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1: Ich bin André. Hallo. Unentschieden für Jürgen Klopp bei seiner Premiere als neuer Fußball-Bundestrainer. 1:1 stand es am Ende im Nations League-Spiel der deutschen Nationalmannschaft gegen die Niederlande. Lange hatte Deutschland geführt, der Ausgleich fiel erst in der Nachspielzeit. Sachsens Innenminister Schuster stellt das im Grundgesetz verankerte Recht auf Asyl in Frage. Er fordert stattdessen jährliche Kontingente, gemessen an den kommunalen Kapazitäten. Auch Abschiebungen und Einbürgerungen will er verschärfen. Über seinen 4-Punkte-Plan will er mit Bund und Ländern beraten. In der Annaberger Heide starten sächsische Rettungskräfte am Abend eine Großübung. Um die 300 Leute wollen beweisen, dass sie in kurzer Zeit ein Behandlungszentrum aufbauen und über 24 Stunden hinweg am Laufen halten können. Unter anderem sind das Rote Kreuz, die Johanniter Unfallhilfe und die Feuerwehr dabei.
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2: 9 Grad hast du in Chemnitz, 11 sind es in Dresden. Bis zu 17 Grad sind heute noch drin bei einem Mix aus Sonne und Wolken. Zum Nachmittag muggelt sich die Sonne aber ein bisschen mehr durch.
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3: Das sieht gut aus auf den Straßen, das ist alles frei. Keine Staus, keine Blitzer. Hast du noch irgendwo was entdeckt? Dann sag wie mal Bescheid. 0850 5x die 9. Oder schreib eine WhatsApp-Nummer dazu, findest du auf energy.de/Sachsen. Dein nächstes Energy Sachsen Verkehrsupdate kommt sofort, wenn es kracht. Gute Fahrt!
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3: Ey, na wunderschönen guten Morgen. Am Finaltag der Woche. Ich finde immer, das ist so ein bisschen wie, wenn man dem Endgegner in so einem Game gegenübersteht. Also so dieser große Endboss. Aber weißt du was, den besiegen wir hier heute ganz, ganz, ganz, ganz locker.
2: Definitiv.
3: Bei den meisten neuen Hits, der meisten Musik, was hast du?
2: Großen Voice-Crack bekommen hier, oh mein Gott.
3: Ja, pass auf, wir machen schnell Mucke. Und dann kannst du in der Zeit mal
2: ein kleines
3: Stückchen.
2: Ich war kurz so ein kleiner Mini-Dino.
3: Mach nochmal kurz. Oh wow. Ketzer, gleich für dich und Tame Impala mit Dracula gibt es jetzt. Guten Morgen.
2: Moin.
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0: 2, Ende mal. Hier bei Energy sagst du einen wunderschönen guten Morgen. 5.41 Uhr, hier ist deine neue Knallwache. Good Morning Crew, Katha und Max Music. Katha, mal ganz fix, quick and dirty. Mhm. Wetter so heute, die nächsten Tage. Auf was stellen wir uns da ein?
1: Aktuell 9 Grad in Leipzig, 8 hast du in Zwickau, bis zu so 17 Grad sind heute noch drin. So ein leichter Mix aus Sonne und Wolken, sollte aber heute überwiegend trocken bleiben. Wochenende wird nochmal richtig schön spätsommerlich.
0: Toll.
1: Morgen dann eigentlich den ganzen Tag Sonne bei bis zu 22 Grad. Das schmeckt ganz lecker. Und Sonntag ähnlich bei maximal 20 Grad.
0: Straßencheckup, das schmeckt uns genauso lecker. Da ist alles frei, keine Staus, keine Blitzer. 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Gleich Alex Warren für dich. Vorher Lady Gaga. Moin.
1: Moin.

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5: 5.59 Uhr. Moin.
6: Ich bin Colin. Hallo. Sachsen und Thüringen bringen im Bundesrat heute eine Initiative gegen Gewalt von jungen Menschen ein. Kernpunkt: 18- bis 20-Jährige, die schwere politische Gewalttaten verüben, sollen generell nach Erwachsenenstrafrecht verurteilt werden. Anlass ist der Anschlag beim Berliner CSD. Weil es allgemein immer mehr junge Straftäter gibt, fordert Sachsen zudem eine bessere Erforschung der Ursachen. Justizministerin Constanze Geiert sagt:
7: Die Frage ist hier, reichen die bestehenden Instrumente, die wir in der Jugendhilfe haben, oder können wir stärker sanktionieren? Reaktionen einsetzen oder entwickeln, um wirklich kriminelle Karrieren von Anfang an zu verhindern.
6: Sachsen will an der 12-Uhr-Regel an Tankstellen vorerst festhalten. Bei der Abstimmung im Bundesrat will sich der Freistaat heute enthalten. Sachsen wartet erst die vereinbarte Überprüfung im März ab. Dann soll geklärt werden, ob die Regel Autofahrer wirklich entlastet. Die Hitzewellen im Sommer haben die deutsche Wirtschaft 25 Milliarden Euro gekostet. Das zeigt eine Studie der Allianz. Bei Hitze sinkt demnach die Produktivität, etwa wegen längerer Pausen, mehr Krankentagen und schlechter Kühlung. Unentschieden für Jürgen Klopp bei seiner Premiere als neuer Fußball-Bundestrainer. 1:1 stand es am Ende im Nations League-Spiel der deutschen Nationalmannschaft gegen die Niederlande. Lange hatte Deutschland geführt, der Ausgleich fiel erst in der Nachspielzeit.
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8: Frisch startest du heute in deinen Freitag. 8 Grad hast du gerade in Zwickau, 10 in Dresden. Die Temperaturen steigen heute aber noch auf maximal 17 Grad an. Mix auf Sonne und Wolken und es sollte überwiegend trocken bleiben für dich. Am Wochenende dann nochmal richtig schön spätsommerlich. Morgen bei bis zu 22 Grad und die Sonne scheint den ganzen Tag für dich. Sonntag ähnlich bei maximal 20 Grad.
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10: Na, das sieht doch gut aus. Das ist doch so, wie es uns gefällt. Da ist alles frei auf den Straßen. Keine Staus, keine Blitzer. Hast du noch irgendwo was entdeckt? Dann sag wie immer Bescheid. 0800 50 5 mal die 9. Oder schreib mir WhatsApp. Nummer dazu findest du auf energy.de/Sachsen. Dein nächstes Energy Sachsen Verkehrsupdate kommt sofort, wenn es kracht. Gute Fahrt.
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10: Es ist Freitag, Baby! Woohoo. Ey, Kata Max Musik hier, deine neue knallwache Good Morning Crew. Und ich würde mal sagen, die Lächeln, was hast du denn dabei?
12: Max Music, lass meine Scheinchen liegen!
8: Gut. Ich würde sagen, der Cash-Dealer kennt dich einfach zu gut inzwischen, Max.
10: Schrei mich nicht an, damit kann ich nicht umgehen. Die große Frage ist aber, was ist dein Betrag der Runde?
12: 83,27. Damit du es richtig schickst, nochmal 83 Euro und 27 Cent.
8: Ja, dann würde ich sagen, Betrag merken, fix in WhatsApp an die 0351 28 98 9000 und vielleicht startest du richtig schön ins Wochenende mit bisschen extra Cash.

0: 6.10 Uhr ist es. Moin. Energy Sachsen läuft bei dir mit deiner neuen knallwachen Good Morning Crew, Katha und Max Music. Und was soll ich sagen? 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
1: 10 vor 7? Das wird super gut. Ich habe da, ein gutes Gefühl dabei. 13 richtige, es klingt viel, aber das kann man, das kann man schon machen. So, und jetzt gehen wir mal ganz kurz rüber ins Märkische Viertel. Das ist Sido für dich mit seinem neuen Banger. Ist er. Der kommt jetzt auch bald nach Sachsen. Ich habe immer ganz tolle Bock drauf. Dresden und auch Leipzig. Das wird ganz, ganz toll. Energy Sachsen ist hier. Moin. Moin. Ja.

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1: Das ist so ein unfassbar guter Banger. Ich liebe das. Dieses Studio-Wandchen, die hat gerade gebebt. Sido und Issa bei Energy Sachsen. Morgens spielt hier keiner mehr neue Hits um 6.13 Uhr. Schnelle Frage, Wetter, was haben wir da vor so die nächsten Tage?
2: Also auf jeden Fall jetzt noch eine Jacke anziehen. 10 Grad hast du aktuell in Dresden, 9 in Chemnitz, bis zu 17 Grad sind heute drin. Hm? Ein paar Wolken schummeln sich heute schon mit rein, aber es bleibt überwiegend trocken. Morgen dann nochmal richtig schönes, ja, Spätsommerwetter bei bis zu 22 Grad. Die Sonne scheint wirklich den Tag durch für dich. Sonntag sieht es ähnlich aus, aber da bis zu 20 Grad.
1: Straßencheckup, das geht hier ratzfatz. Es ist alles frei. Keine Staus, keine Blitzer. 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Und weißt du, was deinen Freitagmorgen einfach noch so viel besser macht? Kohle, oder?
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0: Nico Santos mit seinem ganz neuen Hit Why Don't You Stay. Hier ist Energy Sachsen, moin am endlich Freitag, 6.20 Uhr ist es und deine neue knallwache Good Morning Crew Cutter und Max Music ist natürlich am Start für dich.
1: Ich bin so unglaublich happy peppy.
0: So?
1: Es gibt eine geile neue Serie ab heute, jeden Freitag eine Folge, 4 Blocks Zero. Das ist die Vorgeschichte von einer meiner absoluten übertrieben Lieblingsserien, und zwar 4 Blocks auf Netflix. Und es geht um die Vorgeschichte. Also, 4 Blocks an sich geht so um diesen Hamoudi-Clan, so im Untergrund von Berlin, fiese Machenschaften, dies, das, bababam. Und es geht um die Vorgeschichte des ganzen Clans im Berliner Untergrund und wie sie zu diesem krassen Einfluss gekommen sind. Es ist übel nice, ey. Was aber richtig abgefuckt ist, kommt einfach bei HBO. Und wer zum verdammten Teufel hat HBO, frage ich mich. Wirklich, das macht gar keinen Sinn.
0: Ich? Was? Ich hab HBO.
1: Warum?
0: Hä? Geilster Streamingdienst, finde ich. Du hast da einfach Harry Potter,
1: ja.
0: Herr der Ringe, Hobbit, Game of Thrones, die ganzen Game of Thrones Spin-Offs. Also das ist alles, was ich brauche auf HBO.
1: Aha.
0: Ja?
1: Eine Frage habe ich.
0: Hä?
1: Kann ich deinen Zugang haben?
0: Das war ja jetzt so klar.
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0: Energy Sachsen läuft bei dir. Freitag ist es. Es ist 6.27 Uhr und hier ist deine neue knallwache Good Morning Crew, Katha und Max Music.
1: Tja, und wir hauen hier die Hits raus wie so ein Rapper, der die Rhymes
0: wie immer
1: spittet. Leute, Evan Brandis mit Golden Summer gibt's gleich für dich. Und dann gibt's auch noch BTS und Swim. Bleib dran!
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1: 6.30 Uhr, moin.
17: Ich bin Colin, hallo. Sachsen und Thüringen machen sich im Bundesrat gegen Gewalt von jungen Menschen stark. Im Fokus stehen 18- bis 20-Jährige, die schwere politische Gewalttaten verüben. Sie sollen nicht mehr nach Jugendstrafrecht verurteilt werden dürfen. Zudem pocht Justizministerin Geiert auf eine bessere Ursachenforschung. Sachsen will an der 12-Uhr-Regel an Tankstellen vorerst festhalten. Bei der Abstimmung im Bundesrat will sich der Freistaat heute enthalten. Sachsen wartet erst die vereinbarte Überprüfung im März ab. Dann soll geklärt werden, ob die Regel Autofahrer wirklich entlastet. Die Berliner Linke will heute auf einem Parteitag darüber abstimmen, ob sie die Grünen und die SPD zu Sondierungsgesprächen einlädt. Die Berliner SPD ist grundsätzlich bereit dazu. Außerhalb von Berlin sehen Vertreter von Grünen und SPD ein Bündnis mit den Linken aber eher kritisch. Unentschieden für Jürgen Klopp bei seiner Premiere als neuer Fußball-Bundestrainer. 1:1 stand es am Ende im Nations-League-Spiel der deutschen Nationalmannschaft gegen die Niederlande. Lange hatte Deutschland geführt, der Ausgleich fiel erst in der Nachspielzeit.
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0: Du startest wieder ziemlich frisch in deinen Freitagmorgen. 7 Grad aktuell in Zwickau, 11 hast du gerade in Görlitz. Die Wolken mogeln sich heute ganz schön dazwischen, bis zu 17 Grad sind aber noch drin und es sollte den Tag über auch trocken bleiben. Am Wochenende wird's dann aber nochmal so richtig schön. Da holst du dein Spaßgetränk raus bei einem ganz sonnigen Samstag und bis zu 22 Grad und am Sonntag bleibt's dann ähnlich bei bis zu 20 Grad.
1: Ich persönlich sag ja zu Spaßgetränken.
0: Ich sag immer ja zu Spaßgetränken.
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1: B97, Hoyerswerda Richtung Cottbus. Zwischen dem Abzweig nach Blunow und Spremberg. Hier hat es einen Wildunfall gegeben. Bitte fahr da vorsichtig. Ansonsten alles safe. Hast du noch was entdeckt? Sag Bescheid. 0800 50 5 mal die 9 oder schreib eine WhatsApp. Nummer dazu findest du auf energy.de/Sachsen. Dein nächstes Energy Sachsen Verkehrsupdate kommt sofort, wenn es kracht. Gute Fahrt.
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0: Ey, wunderschönen guten Morgen. Morning. Es ist Freitag, das bedeutet, wir läuten zusammen dein Weekend ein. Und ich habe mir heute Morgen so gedacht, vor meinem Kleiderschrank, vielleicht einfach mal richtig effizient sein und direkt so ein Outfit slayen auf den Freitag, dass ich das einfach für heute Abend direkt anlassen kann. Checkst du?
1: Das nenne ich Effizienz?
0: Ja, ich hab's nicht geschafft. Es ist doch die Strickjacke geworden. Das ist jetzt nicht das Freitagabend-Wecki-Outfit.
1: Du hast ja heute noch ein bisschen Zeit am Nachmittag.
0: Die Idee war gut. Ich sage, die Idee war gut.
1: Ja, ich hatte auch schon viele Ideen, die äußerst gut waren und nie umgesetzt wurden. Naja, David Puente ist gleich und Tempo City jetzt für dich.
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0: Also zum Kickoff in den Freitag. 83,27 Euro einkassieren, das schmeckt mir.
1: Schmeckt lecker.
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1: Melli aus Dresden hat den Betrag umgeschickt. Schönen guten Morgen, Melli.
3: Guten Morgen.
0: Hallöchen, Melli. Alles gut bei dir?
3: Ja, ich grüße erstmal meinen Mann, der gerade Energy Sachsen wahrscheinlich mithört und mitfiebert.
4: Sehr gut.
0: Das finde ich aber sehr gut. Und mit dem wirst du wahrscheinlich dann auch das Geld teilen.
3: Ja.
1: Und habt ihr auch schon einen Plan, wofür die Kohle drauf geht?
3: Ja, wir bauen gerade unsere Wohnung um. Da ist natürlich jeder Cent total wichtig. Und da kommt natürlich das ein oder andere Möbelstück auch dazu, was natürlich... Ja, auch viel Geld kostet.
4: Ich bin beeindruckt.
3: Wir haben zwei Wohnungen und die haben wir quasi zu einer zusammengelegt und wir sanieren alles in Eigenleistung.
4: Die Scheine wollen raus.
0: Naja, guck mal, wenn der Cashy das selber schon will, dann sagen wir jetzt, Melli, du gewinnst die Kohle. Herzlichen Glückwunsch.
3: Ganz, ganz lieben Dank. Also ich freue mich sehr.
1: Melli aus Dresden hat sich hier auf dem letzten Tag der Woche schön Cash noch eingesammelt und du hast natürlich auch noch die Chance. In der nächsten Runde einfach den Betrag als WhatsApp an die 0351 28 98 und dann startest auch du mit bis

0: Das liebe ich ganz doll. Find Loi richtig cool. Also ich mag auch Mucke, die richtig schön nach vorne geht. Mhm. Aber Loi hat irgendwo sowas an sich, wo ich sage...
1: Das ist so eine Umarmung einfach.
0: Ja, aber eine warme Umarmung. Ja. Eine ganz eine, die ich kurz so festhält und so... macht hier ist Energy Sachsen um 6:42 Uhr.
1: Wir machen mal einen ganz kurzen Check aufs Wetter heute. Aktuell noch frisch, zieh dir bitte irgendwie eine kleine flauschige Teddyjacke an oder so. 9 Grad hast du. Es wird noch wärmer, bis zu 17 Grad sind drin. Mix aus Sonne und Wolken, aber es sollte trocken bleiben. Morgen dann, da freue ich mich schon ganz doll drauf, bis zu 22 Grad und ganz viel Sonne für dich. Die scheint dir wirklich morgen ins Gesicht. Und am Sonntag wird es ähnlich bei bis zu 20 Grad.
0: Straßenchecker machen wir ganz zackig. Da ist was los auf der B97 Hoyerswerda Richtung Cottbus. Zwischen dem Abzweig nach Blunow und Spremberg. Jetzt ein Wildunfall gegeben. 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Guten Morgen.
1: Moin.

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0: It's a final countdown. Na gut, okay, das lassen wir mal.
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3: Dennis aus Dresden möchte seine Chance nutzen. Guten Morgen, Dennis.
4: Hey, guten Morgen.
0: Hallöchen, Bubbüchen. Dennis, sag mal selber, wie ist denn gerade die Lage bei dir?
4: Sehr gut, kann mich nicht beschweren. Ich komme aus der Nachtschicht, also ist gut.
3: Also du bist
4: gut.
3: Schon eine Weile wach.
4: Ja, also wir haben immer Nachtruhe, also ist okay.
0: Das heißt also gleich abtauchen in die Falle, meinst du?
4: Ja, genau so. Ja, so ähnlich. Genau.
0: Okay.
4: Versucht, wach zu bleiben, aber ja.
0: Und bevor es soweit ist, zocken wir noch ganz schnell eine Runde Stadt, Land, Fluss auf Speed. Geht um Scary Movie. Ich starte meinen Zufallsgenerator, okay?
4: Ja, klar.
3: N wie Notar.
4: Okay.
3: Super, dann Dennis, starten deine schnellsten 33 Sekunden genau jetzt. Eine Stadt.
4: Nürnberg.
3: Ein Land.
4: Niederlande.
3: Fluss.
4: Nil.
3: Name.
4: Nils.
3: Ein Beruf.
4: Notar.
3: Grund, verhaftet zu werden.
4: Weiter.
3: Pizzabelag.
4: Weiter.
3: Ein Hobby.
4: Nackt schwimmen.
3: Sportart.
4: Weiter.
3: Dennis! Da.
0: Es sind 6 richtige, mein Lieber. Es reicht nicht ganz mit dem neuen Rekord. 13 hätten es werden müssen. Aber das war auch schon eine fette Ansage.
3: Ja, wirklich.
0: Aber trotzdem mir gut gekämpft. Ich meine, nach der Nachtschicht, das musste erstmal jemand nachmachen.
3: Ich wollte gerade sagen, also du hast ja schon hier einiges hinter dir jetzt.
4: Ja, ja, ja. Das ist eine okay Ausrede, würde ich behaupten. Ja.
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0: 6.55 Uhr haben wir's.
1: Entschuldigung, dass ich noch so ein bisschen komisch spreche.
2: Hast du dir gerade noch dein Frühstück einverleibt?
1: Aber Frühstück ist irgendwie auch ein sehr großes Wort für das, was ich gerade esse.
2: Hier ist Energy Sachsen.
1: Wunderschönen guten Morgen. Hier ist eine Knallwache. Guten Morning Club um 6.55 Uhr. Ich habe einen Salat mitgebracht. Den habe ich gestern vergessen zu essen.
2: Genau, das ist auch der Salat von gestern. Das ist auch noch eine wichtige Info.
1: Also sagen wir es mal so: Zwiebeln, Knoblauch, Thunfisch, Feta. Ballert schon rein um 6.55 Uhr. Am
2: geil. Gleich für dich in der Energy Sachsen Playlist Kamerad mit Hug Yourself und vorher der ganz neue von Miley Cyrus Buzz Persuades. Bleib dran.

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2: 6.59 Uhr.
3: Ich bin Colin. Hallo. Autofahrer sollen ab Oktober beim Tanken 17 Cent pro Liter sparen. Sachsen begrüßt den Tankrabatt und will heute im Bundesrat zustimmen. Isabel Sperlich, auch über die 12-Uhr-Regelung an den Tankstellen wird heute beraten. Wie steht die Landesregierung dazu?
4: Ja, Schleswig-Holstein will die Regelung ja abschaffen. Bei der Abstimmung dazu im Bundesrat heute wird sich der Freistaat aber enthalten. Sachsen möchte erst die vereinbarte Überprüfung im kommenden März abwarten. Dann soll nämlich geklärt werden, ob die Regelung Autofahrer tatsächlich entlastet. Darauf hatten sich die Länder beim Start der Maßnahme geeinigt.
3: In der Annaburger Heide starten sächsische Rettungskräfte am Abend in eine Großübung. Um die 300 Leute wollen beweisen, dass sie in kurzer Zeit ein Behandlungszentrum aufbauen und über 24 Stunden hinweg am Laufen halten können. Unter anderem sind das Rote Kreuz, die Johanniter Unfallhilfe und die Feuerwehr dabei. US-Reporter, unter anderem vom Sender CNN, dürfen wieder ins Weiße Haus. Ein Bundesrichter hatte das von US-Präsident Trump verhängte Hausverbot gekippt. Erst hatte sich das Weiße Haus nicht daran gehalten, jetzt durften die Journalisten dann aber doch wieder rein. Die deutsche Fußballnationalmannschaft hatte im ersten Länderspiel unter Jürgen Klopp als neuem Bundestrainer unentschieden gespielt. 1:1 stand es am Ende gegen die Niederlande in der Nations League. In der Länderspielpause muss die DFB-Elf jetzt noch zweimal gegen Griechenland und einmal gegen Serbien ran.
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0: 10 Grad aktuell in Dresden, 8 hast du in Chemnitz, bis zu 17 Grad sind heute noch drin im Freistaat bei schon überwiegend Wolken. Aber das ist gar kein Problem, weil morgen, da scheint die Sonne dann richtig krass für dich. Den ganzen Tag bei bis zu 22 Grad. Und am Sonntag, da kannst du dir auch noch ein bisschen was draußen vornehmen. Da wird es nämlich auch bis 20 Grad und Sonne.
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2: Gucken wir mal ganz schnell auf die Straßen, was da so los ist. B97, Hoyerswerda Richtung Cottbus, zwischen dem Abzweig nach Blunow und Spremberg. Jetzt ein Wildunfall gegeben, fahr da bitte vorsichtig.
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2: Award für den ersten Blitzermelder des Tages bekommt Martin. Dankeschön in Geier, Ehrenfriedersdorfer Straße stadteinwärts. Hast du noch was entdeckt, dann sag Bescheid. 0800 50 5x die 9 oder schreib eine WhatsApp. Nummer dazu findest du auf energy.de/Sachsen. Dein nächstes Energy Sachsen Verkehrsupdate kommt sofort, wenn es kracht. Gute Fahrt.
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0: Friday.
1: Moin.
0: Energy Sachsen ist hier um 7.09 Uhr. Immer dran denken, morgens bitte keiner mehr neue Hits. Und das zeigen wir dir auch gleich in circa 31 Minuten. Da gibt es nämlich eine fette Energy Sachsen Hit-Premiere von Taylor Swift. Vorher checken wir aber aus, was geht eigentlich ab am Wochenende. Und Katha weiß Bescheid.
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1: Heute Abend geht's zum Soft Clubbing ins Nachtcafé in Leipzig. Das ist dann nämlich ganz chillig von 20 bis 0 Uhr. Eintritt ist for free und dann starten wir vielleicht mal Katerfree ins Weekend. Morgen findet im Atomino in Chemnitz die Zebra-Party statt. Finde ich ja ganz toll, weil das ist richtig was zum Abdancen. Dancehall, Afro und Amapiano-Vibes. 23 Uhr geht's da los. Oder aber in Zwickau. Da steigt nämlich auch eine richtig fette Party zum Saison-Opening im Nachtwerk. Ganz nach dem Motto hoch die Hände Wochenende geht's da ab 22.30 Uhr los mit ganz viel 90er, 2000er und aktuellen Charts. Und am Sonntag nach den ganzen Partys mache ich wieder mal einen ganz chilligen Zuhause auf der Couch und gönne mir Love Hypothesis, die theoretische Unwahrscheinlichkeit von Liebe, auf Prime. Romance, ich verstehe nicht, warum du über den Titel lachen musst.
0: Alles gut.
1: Romance und Fake Dating Plot gibt's seit dieser Woche ja auf Prime zum Stream und war ja schon auf BookTok ein übelster Hit. Fand ich da schon ganz toll. Und eventuell, ich werde es wahrscheinlich nicht ganz schaffen, aber die UEFA Nations League läuft ja noch für alle meine Fußballfans. Und da spielt Deutschland am Sonntag gegen Griechenland in der WWK Arena in Augsburg. Schauen wir mal, was Kloppi dann da so abliefert. Anstoß ist 20:45 und das kannst du dir sogar im Free-TV gönnen.
0: Klingt für mich nach einem fetten Weekend-Rap.
1: Denke ich doch auch.
0: Und jetzt gibt's Miley Cyrus mit Best Persuades neu bei Energy Sachsen. Schönen guten Morgen.
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0: Der ganz neue von Miley Cyrus, Buzz Persuades. Hast du gehört bei Energy Sachsen? 7.13 Uhr ist es und wir gucken mal ganz kurz, was das Wetterchen so für uns bereithält dieses Wochenende. Heute bis zu 17 Grad, aktuell noch frisch bei knackigen 9 Grad. So Mix aus Sonne und Wolken heute, morgen aber dann ganz viel Sonne für dich bei bis zu 22 Grad und am Sonntag ähnlich bei bis zu 20 Grad.
1: Straßencheckup, machen wir ganz quick and dirty. B97 Hoyerswerda Richtung Cottbus. Zwischen dem Hauptverkehr nach Bluno und Spremberg. Jetzt ein Wildunfall gegeben. Der aktuellste Blitzer. Der steht in Geier, in Ehren-Friedersdorfer Straße rum. Und zwar stadteinwärts. 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Jede Viertelstunde mehr von Wetter und Verkehr. Und am Freitagmorgen, da gibt's einen richtig schönen Geldregen für dich.
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0: Also kann ich jetzt deinen HBO-Zugang haben oder nicht? du lachst, das ist eine ernst gemeinte Frage.
1: Wir haben noch keinen Deal ausgehandelt.
0: Es gibt dafür keinen Deal. Ich schenke dir eine Kaffeemaschine, Mann.
1: Okay, jetzt habe ich leider wirklich nichts mehr entgegenzusetzen.
0: Es ist 27, hier ist Energy Sachsen. Also Moin. Ab heute neu bei HBO 4 Blocks Zero. Mhm. Und für alle, die nicht so eine unglaublich tolle Kollegin haben, wie ich sie habe, gibt es natürlich eine Frau, die weiß Bescheid, was kommt denn bei Netflix, Prime und Co. Und das ist Elsie. Let's go.
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3: Bei mir bekommst du alle Infos rund um Streamen und was auf deiner Watchlist nicht fehlen darf. Da gibt's wieder richtig nice Stuff. Die wohl erschreckendste Serie auf Netflix hat jetzt einen vierten Teil. Die Monsterreihe mit Dahmer, den Menendez-Brüdern und Gene wurde um eine Frau erweitert. Lizzie Borden. Finde ich super, dass endlich eine Frau im Fokus steht. Aber nicht so super, weshalb? Aufgewachsen in einem sehr strengen viktorianischen Zuhause soll sie ihre Eltern mit zahlreichen Axtschlägen getötet haben.
4: Deine Eltern und die Art, wie sie dich behandeln, sie verdienen es. Nur überlass mir den ersten Schlag.
3: Du cravest Romantik mit bisschen Action? Ich lieb sowas ja. Und Drawn Together auf Prime Video gibt dir genau das. Der Film basiert auf einem Roman, in dem eine junge Frau entführt wird. Nach ihrer Freilassung engagiert ihr Vater einen Bodyguard und zwischen den beiden entsteht eine gefährliche Anziehungskraft. Verboten spicy, hotte Besetzung. Und wenn du es feierst, hab ich doppelt gute Nachrichten. Ein zweiter Teil soll bereits abgedreht sein.
4: Ich hab dich lieb gewonnen. Ob es dir gefällt oder nicht.
3: Und noch eine News für alle, die den Kultfilm Wie werde ich ihn los in 10 Tagen feiern. Eine Fortsetzung ist offiziell bei Paramount in Arbeit. Ja, über 20 Jahre ist es her, dass der Männervertreiben-Artikel geschrieben werden sollte und Hauptdarstellerin Kate Hudson ist jetzt wohl als Produzentin dabei. Safe Infos zur Story gibt's noch nicht, aber scheinbar die Idee, das Paar als Eltern zu zeigen.
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0: 7:26 Uhr ist es. Energy Sachsen läuft bei dir und deine neue knallwache Good Morning Crew. Cutter und Max Music ist natürlich auch am Freitag für dich am Start.
1: Und zwar volle Hütte mit einer jungen Lady, und zwar Taylor Swift. Feuert hier eine Energy Sachsen Hitpremiere raus. Neueste jetzt zuallererst bei uns. Ich meine, das wird eine, das wird so eine typische Taylor-Nummer. Bleib mal dran, das ist wirklich crazy. Und dann gibt's für dich auch noch Teddy Swims. Oder wie Cutter sagt, Daddy Swims.
0: Hallo, so habe ich das nicht gesagt, ja?
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1: 7:28 Uhr.
13: Ich bin Colin. Hallo. Angriffe auf Politiker oder Anschläge wie beim Berliner CSD. Schwere Gewalttaten von jungen Menschen sollen strenger geahndet werden. Dafür macht sich Sachsen jetzt mit Thüringen im Bundesrat stark. Ziel: 18- bis 20-Jährige, die schwere politische Gewalttaten verüben, sollen generell nach Erwachsenenstrafrecht verurteilt werden. In der Annaburger Heide starten sächsische Rettungskräfte am Abend in eine Großübung. Um die 300 Leute wollen beweisen, dass sie in kurzer Zeit ein Behandlungszentrum aufbauen und über 24 Stunden hinweg am Laufen halten können. Unter anderem sind das Rote Kreuz, die Johanniter Unfallhilfe und die Feuerwehr dabei. Bundestag und Bundesrat sollen heute den Weg für günstigeres Tanken freimachen. Sie stimmen über den Tankrabatt der Bundesregierung ab. Ab 1. Oktober sollen Benzin und Diesel dann um 17 Cent pro Liter günstiger werden. So einen Rabatt hatte es im Mai und Juni schon einmal gegeben. Die deutsche Fußballnationalmannschaft hatte im ersten Länderspiel unter Jürgen Klopp als neuem Bundestrainer unentschieden gespielt. 1:1 stand es am Ende gegen die Niederlande in der Nations League. In der Länderspielpause muss die DFB-Elf jetzt noch zweimal gegen Griechenland und einmal gegen Serbien ran.
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0: 10 Grad hast du aktuell in Dresden, 8 in Leipzig und Chemnitz. Wird noch ein bisschen wärmer, bis zu 17 Grad sind heute drin beim Mix aus Sonne und Wolken. Morgen kannst du dann wirklich deinen Spätsommerfit nochmal rocken. Bis zu 22 Grad, ganz viel Sonne scheint dir ins Gesicht und am Sonntag geht's genauso weiter bei bis zu 20 Grad.
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1: A17 Prag Richtung Dresden zwischen Pirna und Heidenau. Hier ist ein Auto liegen geblieben. Fahr da bitte vorsichtig. Und B97 Hoyerswerda Richtung Cottbus zwischen dem Abzweig nach Bluno und Spremberg. Da gab es einen Wildunfall.
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1: In Geier, Ehren-Friedersdorfer Straße stadteinwärts. Hast du noch was gesehen? Dann sag Bescheid. 0800 50 5x die 9. Oder schreib eine WhatsApp-Nummer. Dazu findest du auf energy.de/Sachsen. Dein nächstes Energy Sachsen Verkehrsupdate kommt sofort, wenn es kracht. Gute Fahrt.
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1: 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Hallo, guten Morgen. Man hat es vielleicht gerade schon angemerkt. Ich habe hier wirklich mit mir ganz tolle gekämpft, ey. Um dich mal ganz kurz ins Boot reinzuholen. Oh. Warum der Lachkrampf?
17: Ja.
1: Ich bin gestern mit Katja zusammen nach Hause gegangen und bei uns gibt es hier so einen Wasserautomaten.
17: Also von Arbeit gegangen, ja, ja. Das klang gerade ganz komisch. Ja.
1: Ja. Also, und hier gibt es einen Wasserautomaten und da ist kein Sprudelwasser momentan und dann steht Katja neben mir und sagt so, in diesem Wortlaut, also mich würde es wirklich mal interessieren, wenn es mal wieder Sprudelwasser gibt.
17: Ich muss aber dazu sagen, seit einer Woche gibt es schon kein Sprudelwasser mehr, ja? Und das hat mich in dem Moment einfach beschäftigt. Ich verstehe bis jetzt nicht, was du daran so lustig findest.
1: Wie du das gesagt hast. Das ist wirklich. Naja, Sarah Larsson, gleich für dich und First Boy Beautiful Life gibt's jetzt.
17: Moin!
1: Das würde es wirklich mal interessieren, weil First Boy mal wieder einen neuen Hit rausbringt.
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0: Moinsi, Popoinsi. Um 7.38 Uhr. Boah, und jetzt kommt hier aber was ganz Fettes auf dich zu.
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0: Also ich glaube, das dauert nicht mehr lange und dann kriegt die Frau irgendwie hier ein neues Weltwunder zugesprochen.
4: Ja, wirklich.
0: Taylor Swift.
4: Also die hustelt, die Frau.
0: Ist wieder am Sticke, die startet. Ja. Und wenn sie irgendwas announced, dann dreht ja wirklich sich die Welt ein
4: komplett
0: kleines bisschen langsamer.
4: Mhm.
0: Es ist ein neuer Hit rausgekommen, Patient Zero. Dann hat sie aber noch gesagt, ach Leute, übrigens, ich mach mein Album nochmal neu. Also das kriegt er jetzt nochmal, aber mit 4
4: genau
0: neuen Titeln. Mhm. Und am Wochenende kriege ich noch einen Ehrenpreis verliehen bei den VMAs. Also,
4: und dann droppe ich auch noch gleichzeitig mein Musikvideo zum neuen Hit, ja, am Sonntag irgendwie auf Montag. Also das ist wirklich krass, was die Frau alles so macht.
0: Ich will dir nicht zu nahe treten, aber du bist ja auch so ein kleiner Swiftie. Ein leichter.
4: Naja.
0: So, was sind jetzt hier aber diese Gerüchte schon wieder zu Taylor Swift?
4: Also,
0: die steigt da nicht durch.
4: Ja, es wird jetzt wohl spekuliert, dass der Hit Patient Zero was mit einem ihrer Ex-Freunde zu tun hat. Mhm. Eventuell einer von den Jonas Brothers. Und das ist wie so eine eigentlich Message an seine ja jetzt auch Ex-Freundin oder Frau, ich bin gerade gar nicht ganz sicher,
0: ja,
4: Sophie Turner ist. Und das ist jetzt schon wieder, überleg mal, der Hit ist jetzt seit wie vielen Stunden draußen? Und die Gerüchteküche, was das zu bedeuten hat, es wird schon wieder zwischen den Zeilen gelesen, das ist schon wieder hier angefeuert. Das works crazy.
0: Also auch wenn ich mir jetzt vielleicht so ein bisschen die Swifties auf mich zerre. Aber warum macht man denn sowas? Also hat die nicht über
4: das
0: was
4: Ding
0: anderes
4: ist,
0: zu
4: sie,
0: schreiben?
4: Ja, na, aber sie, es ist halt cool, dass sie immer Messages versteckt. Und das macht natürlich Spaß, weil du willst ja auf Easter Egg-Suche gehen. Und sie liefert da schon, das muss
0: aber
4: man sagen.
0: Schreibt doch einen Hit, wie doll sie Travis Kelce liebt. Und nicht
4: das
0: über
4: hat
0: ihren
4: sie ja auch schon
0: so
4: gemacht. Im letzten Album war auch schon eine Hommage
0: ja
4: an Travis dabei, okay?
0: Taylor Swift jetzt neu für dich. Moin.
4: Moin.

0: Das war der ganz neue von Taylor Swift, Patient Zero. Und wir machen jetzt mal ein kurzes Wetter-Check-up hier um 7.43 Uhr. Energy Sachsen läuft bei dir. Heute bis zu 17 Grad. 9 haben wir aktuell. Mix aus Sonne und Wolken ist jetzt noch nicht so ganz das Gelbe vom Ei. Morgen dann aber ganz, ganz viel Sonne bei bis zu 22 Grad. Und am Sonntag bleibt es ähnlich, bis zu 20 Grad und Sonne.
1: Straßencheck-up machen wir ganz schnell. Fahr bitte vorsichtig A17 Prag Richtung Dresden zwischen Pirna und Heidenau. Hier ist ein Auto liegen geblieben auf der rechten Seite. Der aktuellste Blitzer steht in Geier auf der Ehrenfriedersdorfer Straße stadteinwärts. Knallwach mit Energy Sachsen. Jede Viertelstunde mehr von Wetter und Verkehr gleich. Malik Harris für dich, vorher Teddy Swips. Guten Morgen.
0: Morgen.

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1: Es ist Freitag und was gibt Schöneres, als mit ein bisschen extra Cash ins Weekend zu starten?
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3: Besonders für Felix aus Leipzig, weil da ist richtiger Sackgang angesagt, hä?
4: Bitte helfen Sie mir, ich bin in Gefahr. Bitte helfen Sie mir.
5: Ich habe vor 2 Wochen mein Portemonnaie aus dem Auto geklaut bekommen und deswegen musste ich jetzt gucken, wie ich meinen Personalausweis und meinen Führerschein neu beantragen darf.
1: Oh nee.
6: Ja, ich mach ja schon.
3: Das ist auch so ein richtiges Nervthema, ne? Also es ist wirklich sowas, das braucht man überhaupt nicht.
1: Aber war da auch Geld drin, ordentlich?
5: Ja.
3: Wie viel
5: Leider
3: denn?
5: Hat man ein bisschen Geld, ich glaube 150, 200 Euro ungefähr waren noch drin.
1: Nein, oh nein.
6: Ach komm.
3: Also, Felix. Das ist doppelt ärgerlich, weil Geld weg, das ist schon immer kacke, aber ich glaube, ehrlich gesagt, ich weiß nicht, wie es dir geht, Felix, mich würden eher diese Behördengänge nerven, als dass das Geld weg ist.
5: Ja, tatsächlich. Ich habe wieder Glück, der Personalausweis ist schon gefunden worden, der wurde mir gebracht, also der Dieb hat den tatsächlich dann weggeschmissen.
1: Okay.
5: Bin ich auch ein bisschen beruhigt, weil dadurch weiß ich, dass der jetzt keinen Identitätsdiebstahl oder sowas begehen kann mit dem Personalausweis. Mhm.
3: Ja, voll.
1: Aber eine gute Sache hat das Ganze ja jetzt. Du kriegst zumindest einen ganz großen Anteil des Geldes wieder zurück. Du gewinnst 118,83 Euro.
5: Boah, mega. Das ist krass. Danke.
6: Das gefällt mir.
3: Felix ist doch schon mal an Bord der MS Geld ausgeben und du steigst auch noch ein. Garantiert nächste Stunde.

0: 7.57 Uhr ist es. Hier ist Energy Sachsen mit einer neuen knallwachen Good Morning Crew.
1: Kater und Max Music. Wunderschönen guten Morgen bei Energy Sachsen. Ganz kurz, eine hatten wir schon, zweite kommt gleich noch, eine Hitpremiere von Glockenbach. Bleibt dran!
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0: Ganz genau macht. Tag.
2: Ich bin Colin. Hallo. Angriffe auf Politiker oder Anschläge wie beim Berliner CSD. Gewalttaten von jungen Menschen sollen strenger geahndet werden. Dafür macht sich Sachsen jetzt mit Thüringen im Bundesrat stark. 18- bis 20-Jährige, die schwere politische Gewalttaten verüben, sollen generell nach Erwachsenenstrafrecht verurteilt werden. Justizministerin Constanze Geiert erklärt das so.
3: Weil es nur schwer vorstellbar erscheint, dass man auf solche Straftaten, die ja schon eine hohe Motivation nach sich ziehen, mit erzieherischen Maßnahmen reagiert. Wir müssen dort den Blick des Opfers auch mehr in den Vordergrund rücken und wir müssen an der Stelle auch wirklich das besondere Schutzbedürfnis der Allgemeinheit bei diesen Straftaten berücksichtigen.
2: Sachsen will an der 12-Uhr-Regel an Tankstellen vorerst festhalten. Bei der Abstimmung im Bundesrat will sich der Freistaat heute enthalten. Sachsen wartet erst die vereinbarte Überprüfung im März ab. Dann soll geklärt werden, ob die Regel Autofahrer wirklich entlastet. Sachsen-Anhalt wird nicht wie geplant den Vorsitz der Ministerpräsidentenkonferenz übernehmen. Noch Ministerpräsident Schulze von der CDU hatte darauf nach dem AfD-Wahlsieg verzichtet. Rheinland-Pfalz leitet die MPK jetzt weiter. Der Vorsitz entscheidet maßgeblich, welche Themen in der Länderrunde gesetzt werden. Unentschieden für Jürgen Klopp bei seiner Premiere als neuer Fußball-Bundestrainer. 1:1 stand es am Ende im Nations-League-Spiel der deutschen Nationalmannschaft gegen die Niederlande. Lange hatte Deutschland geführt, der Ausgleich fiel erst in der Nachspielzeit.
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4: Aktuell hast du 8 Grad in Leipzig und Chemnitz, 10 in Dresden. Bisschen wärmer wird's noch, bis zu 17 Grad sind drin. Morgen dann richtig nices Weekendwetter für dich bei bis zu 22 Grad und ganz viel Sonne, perfekt für deine Outdoor-Pläne. Und am Sonntag bleibt's ähnlich bei bis zu 20 Grad.
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0: Hey, nur ganz kurz für dich in Dresden in der Innenstadt. Da gibt es gerade so ein bisschen Theater. Da ist nämlich eine Demo. Deswegen gibt es immer mal wieder kurzzeitige Sperrungen. Nur, dass du Bescheid weißt, wenn du den Weg draußen rumfahren kannst. Das ist, glaube ich, eine ganz gute Idee. A17 Prag Richtung Dresden. Zwischen Pirna und Heidenau haben wir noch was. Da steht ein kaputtes Auto auf der rechten Seite. Und in Neusalza Spremberg ist die B96 Bautzener Straße zwischen der Bahnhofstraße und der Talstraße zu nach einem Unfall.
1: Blitzer.
0: Geier, Ehrenfriedersdorfer Straße stadteinwärts. Hast du noch was entdeckt? Dann sag Bescheid. 0800 50 5 mal die 9. Oder schreib eine WhatsApp. Nummer dazu findest du auf energy.de/Sachsen. Dein nächstes Energy Sachsen Verkehrsupdate kommt sofort, wenn's kracht. Gute Fahrt.
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4: Heute früh dachte ich mir, ich bin heute mal vernünftig. Ich mach Freitagabend einfach mal auf ganz entspannt.
0: Ja, und was ist dann passiert?
4: Naja, dann ist immer so, dann schreibt irgendjemand, ach, ich hab da noch ein Ticket.
0: Ah.
4: Oder da ist noch eine Party.
0: Ja, okay, ich klicke.
7: Ich hab da was für dich.
0: Naja, siehste, da kommt er doch um die Ecke gebogen. Und zwar der Energy Sachsen Cashdealer. Das nenne ich mal Timing. Na dann komm, wir machen gemeinsam jetzt mal das Geldköcherchen auf und gucken einfach mal, was hast du denn heute dabei?
7: 31 Euro, 31, gönn dir, 31 Euro und 31 Cent.
4: Naja, den Betrag merkst du dir jetzt einfach und schickst ihn ganz fix in der WhatsApp an die 0351 28 98 9000.
7: Worauf wartest du?
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0: 8.10 Uhr ist es. Energy Sachsen läuft bei dir mit deiner neuen knallwachen Good Morning Crew. Und es ist 10 nach 8 und ja, das bedeutet, wir haben hier noch eine kleine Überraschung für dich.
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3: Das finde ich ja ganz toll. Es sind zwei Leute, die mich wirklich noch nie enttäuscht haben in meinem Leben.
0: Ja.
3: Glockenbach und Callum Scott mit Collide. Was mich ein bisschen bei Glockenbach nervt, ist, kein Mensch weiß ja, wer das ist. Und ich als unglaublich neugierige Person,
0: ja, habe
3: wirklich
0: ein
3: krasses
0: Problem. Das
3: wurmt
0: dich, ne?
3: Ja,
0: ja,
3: toll.
0: Mhm.
3: Weil der tritt immer nur auf, dann hat er irgendwie so eine Maske auf oder ein Tuch vorm Kopf. Und du weißt halt nicht, wer das ist.
0: Tuch vorm Kopf.
3: Ja, gar nicht geil. Aber Callum Scott tatsächlich ein so unglaublich toller Mensch.
0: Ich liebe Callum Scott ganz, ganz doll. Ich war auch beim Konzert schon bei Callum Scott.
3: Er wundert mich gar nicht.
0: Und der ist auch einfach so eine ganz pure Seele irgendwie. Also ja, ich fand ihn ganz tolli. Der hat einfach auch so eine ganz sympathische Art und der singt natürlich wirklich wie ein junger Gott.
3: Und das hörst du halt hier voll in diesem mit Collide. Ist ganz, ganz neu und zuallererst für dich ist es sehr ruhig, sehr soft, aber trotzdem mit diesen Beats von Glockenbach. Und was ich finde, wo wir uns jetzt einfach mal reinversetzen, wir sitzen jetzt in einem Cabrio.
0: Okay.
3: Das ist knallrot, die Sitze sind beige, die Temperaturen sind draußen so 27, 28 Grad und du hast dazu diesen Hit und hast da einfach eine gute Zeit mit dir und weißt, ich säge jetzt ins Wochenende
0: rein. Und die Haare wehen im Wind,
3: ja, genau,
0: die Sonnenbrille auf der Nase. Das
4: hey, this is Callum Scott together with Glockenbach and you're listening to our new single, Collide.

0: hast du dich im Cabrio gesehen? Und diesen Hit im Ohr? Das ist großartig. Glockenbach und Callum Scott mit Collide. Sagen wir es mal so, um 8.14 Uhr, also Cabrio wird's nicht.
1: Nicht ganz.
0: Aber vielleicht so ein kleines Miniaturauto davon.
2: 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Hier nochmal der Betrag.
1: Komm Cashy, hau raus, was hast du für uns?
3: 31 Euro, 31. Gönn dir 31 Euro und 31 Cent.
4: Jetzt deine WhatsApp mit dem Betrag an 0351 28 98 9000. Du hast noch zwei Hits Zeit.
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0: Alex Warren mit Fever Dream.
1: Moin.
0: Energy Sachsen läuft bei dir. Und ich muss ja kurz sagen, ich finde es ja super sympathisch, wie Alex Warren sein neues Album bewirbt. Das
1: voll.
0: Ist super lustig. Kannst du auf jeden Fall mal reinklicken. Das ist sehr amüsant.
1: Ich muss auch ehrlich sagen, wir haben auch einen Trend von Alex Warren.
0: Ja, wir haben uns den ein bisschen weggeklaut. Aber nicht nur wir. Nico Santos hat ihn sich auch schon geklaut.
1: Guck dir das mal an auf Instagram, Energy Sachsen. 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
1: 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Jetzt für dich in der Bowser und Magnetic. Hier sind Cutter Max.

0: Ed Sheeran und Azizam. Übrigens, kurzes Klugscheißerwissen to go. Azizam bedeutet auf Persisch Liebling. Hier ist Energy Sachsen. Schönen guten Morgen. Um 8.26 Uhr gewünscht von Kata und Max Music.
1: Wunderschönen guten Morgen und gleich für dich in der Playlist der ganz neue Hit von Christa Serendi, Good Old Days. Und vorher noch Ugel für dich. Da ist sowas richtig Schönes zum Abdancen und Einstimmen ins Wochenende dabei. Moving to the Sun. Bleib dran!
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0: 8.30 Uhr, Tag.
16: Ich bin Colin. Hallo. Sachsen will an der 12-Uhr-Regel an Tankstellen vorerst festhalten. Bei der Abstimmung im Bundesrat will sich der Freistaat heute enthalten. Sachsen wartet erst die vereinbarte Überprüfung im März ab. Dann soll geklärt werden, ob die Regel Autofahrer wirklich entlastet. Sachsen und Thüringen machen sich im Bundesrat gegen Gewalt von jungen Menschen stark. Im Fokus stehen 18- bis 20-Jährige, die schwere politische Gewalttaten verüben. Sie sollen nicht mehr nach Jugendstrafrecht verurteilt werden dürfen. Zudem pocht Justizministerin Geiert auf eine bessere Ursachenforschung. Die Berliner Linke will heute auf einem Parteitag darüber abstimmen, ob sie die Grünen und die SPD zu Sondierungsgesprächen einlädt. Die Berliner SPD ist grundsätzlich bereit dazu. Außerhalb von Berlin sehen Vertreter von Grünen und SPD ein Bündnis mit den Linken aber eher kritisch. Unentschieden für Jürgen Klopp bei seiner Premiere als neuer Fußball-Bundestrainer. 1:1 stand es am Ende im Nations-League-Spiel der deutschen Nationalmannschaft gegen die Niederlande. Lange hatte Deutschland geführt, der Ausgleich fiel erst in der Nachspielzeit.
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1: 9 Grad aktuell im Freistaat, bis zu 17 sind heute noch drin bei einem Mix aus Sonne und Wolken. Und am Wochenende, da würde ich sagen, da verbringst du deine Zeit am besten nochmal draußen. Bis zu 22 Grad morgen mit ganz viel Sonne und am Sonntag geht's genauso weiter bei bis zu 20 Grad.
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0: A72, Zwickau Richtung Chemnitz in Höhe Chemnitz Süd. Bitte vorsichtig fahren, hier ist ein LKW liegen geblieben. Und dann haben wir noch was in Dresden, genau wie gestern auch schon. Die Fähre F14, Kleinschachwitz-Pillnitz, ist außer Betrieb, nur dass du Bescheid weißt.
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0: A13 in Berlin Richtung Dresden zwischen Schwarzheide und Ruhland und in Geier Ehrenfriedersdorfer Straße. Hast du noch was entdeckt? Sag Bescheid, 0800 50 5x die 9 oder schreib eine WhatsApp. Nummer dazu findest du auf energy.de/Sachsen. Dein nächstes Energy Sachsen Verkehrsupdate kommt sofort, wenn es kracht. Gut Fahrt.
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0: Ey, na wunderschönen moin, Start hier moin. In den Tag. Es ist endlich Freitag. Wir haben es geschafft. Können wir uns ganz kurz mal auf die Schulter klopfen? Das hast du gut gemacht die Woche. Ja. Und jetzt wird hier einfach wirklich nur noch abgerubbelt.
1: Jetzt geht's einfach noch ins Weekend und ich bin gerade richtig, richtig hyped. Ich habe nämlich gerade was gesehen auf TikTok. Aha. Es wird einfach einen neuen Saw-Teil geben. Für alle meine Horrorfans da draußen ist das wirklich breaking. Also Saw ist ja schon so eine auch richtige Kult-Horror-Reihe.
0: Ja, das stimmt.
1: Und ich dachte eigentlich, mit dem letzten Teil ist finito, Schicht im Schacht. Mhm. Aber scheinbar nicht. Es wird jetzt noch spekuliert, ist es ein Spin-Off, ist es ein Reboot, ist es einfach eine Fortsetzung, I don't know. Aber es wird auf jeden Fall noch ein Teil kommen und ich bin ganz happy.
0: Aber Fakt ist, wir wollen auf jeden Fall ein Spielchen spielen.
1: Hallo, Georgie.
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0: Olivia Dean, hast du gehört bei Energy Sachsen? Moin. Hier ist deine neue knallwache Good Morning Crew, Katha und Max Music.
1: Leute, ich muss mein Wochenende umstrukturieren.
0: Wieso?
1: Ich wollte eigentlich wirklich ganz gediegen machen. Morgen zu einer Geburtstagsparty gehen, reinfeiern, alles schickimicki. Ich glaube, ich muss meine Sachen packen. Ich muss nach Polen.
0: Was?
1: Ich muss nach Polen.
0: Warum?
1: Meine ganze For You ist voll mit Videos, wo Leute einfach so unglaublich große, geile Pilze sammeln. Ich will Steinpilze sammeln. Ich will eine Steinpilzpfanne mit einem Mischbrot, mit Zwiebeln und einem Rührei dazu essen am Wochenende. Ich habe richtig Bock.
0: Das ist jetzt deine, ich will unbedingt Weekend-Beschäftigung?
1: Ja. Greta aus Leipzig, was ist dein Hottake zum Pilze sammeln?
2: Oh, Pilze sammeln finde ich total toll. Mhm.
0: Ja. Das finde ich ja krass. Also ich glaube, das wäre jetzt auf meiner Liste so auf Platz 395, was ich am Wochenende machen würde.
1: Ja, weil du keine Ahnung hast. Das ist damit so geil. Das ist wirklich, das ist Entspannung pur. Rennst da so ein bisschen durch die Natur.
0: Aber hast du so ein Pilzbuch?
1: Nein, habe ich nicht. Ich behaupte aber, ich kenne mich gut mit Pilzen aus.
0: Ich behaupte das Gegenteil. Max, wenn du hier am Montag ankommst und sagst, oh, ich hab da leider so eine Lebensmittelvergiftung, weil ich hab hier einen giftigen Pilz gesammelt.
1: Ich gehe, seitdem ich 5 Jahre alt bin, war ich jedes Jahr mit meinem Opa Pilze sammeln. Ich behaupte, ich weiß, wie das geht. Ich weiß es. Was ist denn dein Hottake zum Pilze sammeln? Beam es gerne mal rum. 0351 28 98 9000, wenn es übrigens gute Spots hier in Sachsen gibt. Ne? Shoot. Ich bin für alles bereit.

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0: So kurz vorm Weekend noch ein bisschen extra Cola abfangen? Das finde ich doch ganz toll.
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2: Und da hat ganz dolle Bock drauf Lisa aus Dresden. Schönen guten Morgen.
3: Hallöchen.
2: Lisa, sage mal, 31,31 Euro. Wo willst du die Scheine rauskloppen? Gleich am Wochenende hier zack, zack, zack.
3: Na klar.
4: Die Scheine wollen raus.
2: Sehr überzeugt. Was willst du denn machen?
3: Ja, ich würde mit meiner Familie essen gehen, denke ich mal. Und da hilft das schon mal ein bisschen.
0: Was ist das Go-To? Wo geht's da hin?
3: Also wir waren letztens in der Innenstadt und da findet sich eigentlich immer irgendein Lokal. Man muss noch ein bisschen gucken wegen Plätzen, aber sonst, jo.
2: Aber was ist so eine Geschmacksrichtung? Richtung, wo du sagst, das trifft einfach jeden. Ich sage ja, griechisch ist mein Gusto.
3: Ah, das ist schon ziemlich geil, aber ich finde auch letztens mexikanisch, ist auch immer cool.
0: So Tacos oder so, oder Enchiladas. Mm.
3: Ja, genau, so Enchiladas ist auch mega.
4: Das gefällt mir.
2: Okay, also wir haben alle jetzt ein bisschen Foodporn im Kopf, aber Fakt ist, Lisa, du kannst es auch in die Tat umsetzen, denn du gewinnst die Kohle. Herzlichen Glückwunsch.
3: Oh, vielen Dank, mega.
2: Lisa, sehr viel richtig gemacht. Betrag gehört, in der WhatsApp reingeklimpert und zack, die Kohle mit nach Hause genommen. Und das machst du doch auch. Safe. Nächste Stunde.
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5: Zock auch du dir Kohle ohne Ende.

0: Energy Sachsen läuft bei dir. 8.56 Uhr ist es. Hier sind Katha und Max Music.
1: Good morning. 8.56 Uhr haben wir's. Hast du das gerade schon mal gesagt?
0: Das habe ich gerade schon gesagt. Aber ist kein Problem. Es ist Freitag. Wir sind bereit fürs Wochenende.
1: Cat's Eye Animal gleich neu für dich in der Playlist.
0: So hörst du mir zu. Und das nach 3 Wochen gerade mal.
1: Da gibt's für dich Temper City. Bleib dran.
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0: In der Groove Station in Dresden machst du heute eine richtige Reise in die Vergangenheit. Dahin, als Viva noch bei uns in Dauerschleife lief und Rihanna, Katy Perry und Co. die krasseste Musik ever gedroppt haben. Genau zu diesen Hits gehst du heute Abend ab 22 Uhr mal ordentlich ab. Versammel deine Friends und dann schaut dir da unbedingt mal vorbei. 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
1: 8.59 Uhr, Tag.
12: Ich bin Colin, hallo. Autofahrer sollen ab Oktober beim Tanken 17 Cent pro Liter sparen. Sachsen begrüßt den Tankrabatt und will heute im Bundesrat zustimmen. Isabel Sperlich, auch über die 12-Uhr-Regelung an den Tankstellen wird heute beraten. Wie steht die Landesregierung dazu?
13: Ja, Schleswig-Holstein will die Regelung ja abschaffen. Bei der Abstimmung dazu

0: Straftaten verüben. Sie sollen nicht mehr nach Jugendstrafrecht verurteilt werden dürfen. Zudem pocht Justizministerin Geiert auf eine bessere Ursachenforschung. Rheinland-Pfalz leitet ein weiteres Jahr die Ministerpräsidentenkonferenz. Eigentlich hätte ab nächsten Monat Sachsen-Anhalt übernommen. Nach dem AfD-Wahlsieg hatte noch Ministerpräsident Schulze von der CDU aber gesagt, dass er auf den MPK-Vorsitz verzichten will. Unentschieden für Jürgen Klopp bei seiner Premiere als neuer Fußball-Bundestrainer. 1:1 stand es am Ende im Nations-League-Spiel der deutschen Nationalmannschaft gegen die Niederlande. Lange hatte Deutschland geführt, der Ausgleich fiel erst in der Nachspielzeit.
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2: 11 Grad hast du aktuell in Dresden und Görlitz, aber die Temperaturen klettern noch ein bisschen hoch auf 17 Grad maximal heute bei Sonne und Wolken. Morgen dann nur noch die Sonne am Start.
3: Ja.
2: Ja, da freue ich mich nämlich ganz doll drauf. Da schnappe ich mir mein Spaßgetränk und dann setze ich mich irgendwo in die Sonne bei bis zu 22 Grad. Und am Sonntag mache ich es nochmal genauso, weil da werden auch bis 20 Grad.
3: So wie ich dich kenne, setzt du dich morgens safe nicht in die Sonne.
2: Warum?
3: Du sitzt wieder auf dem Sofa, trinkst vielleicht Spaßgetränk und ballerst die Gilmore Girls, weil...
2: Hallo, nein, nein, ich hab Pläne.
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3: Das sieht doch sehr gut aus auf der Straße. Da ist alles frei, keine Staus. Aber
1: Blitzer.
3: Und auch wenn der Cashdealer wirklich alles bezahlt, was dir lieb ist, bei Blitzerfotos glaube ich, nee. A13, Berlin Richtung Dresden, zwischen Schwarzheide und Ruhland stehen sie rum. In Dresden auf der Strehlener Straße und in Geier, Ehrenfriedersdorfer Straße stadteinwärts, meldet Martin. Vielen Dank. Hast du noch was entdeckt, dann sag Bescheid, 0800 50 5 mal die 9 oder schreib eine WhatsApp-Nummer, dazu findest du auf energy.de/Sachsen. Dein nächstes Energy Sachsen Verkehrsupdate kommt sofort, wenn's kracht. Gute Fahrt!
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7: Ihr guckt schon wieder so, als wollt ihr Geld.
3: Ja, will ich ja auch.
2: Hat
3: jeden Tag,
2: Punkt.
3: Den ganzen Tag. Ich meine, es ist Freitag. Es wird hier wieder schön eskaliert am Wochenende. Essen, irgendwas Geiles.
2: Ja.
3: Zu trinken, also weißt du, sich einfach auch mal was gönnen, ohne auf Preis zu gucken und dann vielleicht noch wie Kino ballern oder sowas.
2: Und außerdem, ich meine, es ist Energy Sachsen Cash Dealer, ne? Was sollten wir denn sonst von dir wollen?
3: Ja, Kohle. Ich will ganz viel Kohle. Was hast du jetzt dabei?
7: 75, 25, 75 Euro und 25 Cent.
2: Ja, gut merken den Betrag und ab in eine WhatsApp damit an die 0351 28 98 9000 und dann läuft's.
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0: 9.11 Uhr ist es. Energy Sachsen läuft bei dir. Und du weißt doch ganz genau, wofür es jetzt Zeit ist.
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3: Boah, ich sag dir, ich bin verliebt, ehrlich gesagt.
0: In
3: Fryer Sky und Bad Taste ist ganz neu und zuallererst für dich bei Energy Sachsen. Ich finde, Fryer Sky ist eine Kombination aus, ich lehne mich jetzt sehr weit aus dem Fenster, aber ich finde, eine Kombination aus Olivia Rodrigo.
0: Ja, das habe ich mir auch gedacht.
3: Weil die so ein, die hat so einen quietschigen Vibe irgendwie, das finde ich ganz dolle geil. Dann so ein bisschen Taylor Swift, finde ich.
0: Ganz leicht, ganz leicht. Aber ich finde, der geht sehr gut nach vorne.
3: Ja,
0: das
3: voll.
0: Das ist nicht nur so ein sondern da ist schon Bums dahinter.
3: Ja.
0: Wie man so gut sagt.
3: Extrem. Und das ist ein perfekter Weekend-Hit. Den hören wir jetzt ganz, ganz, ganz laut. Das muss ich mir versprechen, egal wo du gerade bist, ob im Auto, ob im Büro, vielleicht im Homeoffice, nimm dir kurz Zeit, das Brett, das darfst du nicht verpassen. Fryer Sky mit Bad Taste ist neu für dich. Hier sind Kata und Max Music. Schönen guten Morgen.
0: Moin.

0: Mark Amber bei Energy Sachsen. 20 nach 9 ist es. 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
1: Und diesen Sonntag lernst du eine wirklich tolle Frau kennen, und zwar Norma Jean Martin. In der Energy Sachsen Music Lounge hatte sie einen sehr geilen Talk zusammen mit Joe.
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3: Hey, hier ist Norma Jean Martini am Sonntag bei der Energy Sachsen Music Lounge mit Joe. Ich war in Dänemark für mein Sommerferien. Das ist die ganze deutsche Dinge, ich habe gemacht.
0: Ah, okay, du warst da ganze Sommerferien in Dänemark.
3: Ja.
0: Aber merkst du schon, dass du auch so deutsche Eigenschaften annimmst? So Allmann?
3: Das ist eine gute Frage. Ich mag die Bäckerei. Ich mag Brot. Ich liebe Brot.
0: Das ist sehr deutsch, ja.
3: Oh, ich liebe FKK. Das ist meine Antwort. Ja, FKK ist amazing.
0: Das finde ich ja super sympathisch. Da hast du wirklich zwei deutsche Kulturgüter aufgezählt, ne? Hm. Brot und FKK.
1: Ich dachte echt, kann ich aber verstehen irgendwie.
0: Ja.
1: Also ich
0: weiß auch gar nicht, gibt's das noch in anderen Ländern?
1: FKK?
0: Ja.
1: Boah, keine Ahnung.
0: Als so richtig.
1: Ich weiß es nicht.
0: Ich auch nicht.
1: Ich weiß nur, dass ich neulich mal nackig in der Ostsee war. Und das war ganz toll.
0: Das war ganz kalt bestimmt auch.
1: So, ja.
0: Ja.
1: Mhm. Jetzt ein Animal. Jetzt bei Energy sagst du schönen guten Morgen. Ey, und über den ganzen Talk mit Norma Jean Martin könntest du dir diesen Sonntag um 10 Uhr hier bei uns.

0: Mr. David im Better. Hier bei Energy Sachsen um 9.27 Uhr. Ey, übrigens, David Guetta, morgen Abend bei der Beats and Banger Show hier bei Energy Sachsen, proudly present von Dominik Keuselmeier ab 20 Uhr, einfach mal mit einer Weltpremiere. Mhm. David Guetta bringt nächste Woche eine neue Single raus, aber wir hören die morgen Abend schon, ganz exklusiv, finde ich ganz geil.
1: Ganz exklusiv. Und jetzt geht's aber auch erstmal wirklich nice weiter für dich mit dem ganz neuen von Nico Santos, Why Don't You Stay, und vorher noch Tiffany Harris für dich, bleib dran.
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0: 9.31 Uhr.
15: Ich bin Colin. Hallo. Angriffe auf Politiker oder Anschläge wie beim Berliner CSD. Schwere Gewalttaten von jungen Menschen sollen strenger geahndet werden. Dafür macht sich Sachsen jetzt mit Thüringen im Bundesrat stark. Ziel: 18- bis 20-Jährige, die schwere politische Gewalttaten verüben, sollen generell nach Erwachsenenstrafrecht verurteilt werden. Proben für den Ernstfall. Darum geht's ab heute Abend bei einer Großübung in der Annaburger Heide. Rund 300 Rettungskräfte aus ganz Sachsen sind beteiligt. Sie wollen beweisen, dass sie in kurzer Zeit ein Behandlungszentrum für viele Verletzte aufbauen und 24 Stunden lang am Laufen halten können. In etwa 100 Städten in Deutschland wollen Schüler heute gegen eine mögliche Wehrpflicht demonstrieren. Das neue Wehrdienstgesetz sieht eine verpflichtende Musterung und eine mögliche Wiedereinführung der Wehrpflicht vor, sollten sich nicht genügend Freiwillige finden.
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1: 9 Grad hast du in Leipzig, 11 sind schon in Dresden. Bis zu 17 Grad sind heute noch drin beim Mix aus Sonne und Wolken. Noch ein bisschen sonniger wird es dann für dich aber am Wochenende. Bis zu 22 Grad morgen und den ganzen Tag scheint dir die Sonne ins Gesicht. Am Sonntag dann genauso, bis zu 20 Grad.
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0: Das sieht gut aus auf den Straßen, das ist alles frei.
4: Blitzer.
0: Haben aber auch was rumstehen auf der A13 Berlin Richtung Dresden zwischen Schwarzheide und Ruhland. In Dresden auf der Strehlener Straße stadteinwärts. Und Martin hat was gesehen in Geier auf der Ehrenfriedersdorfer Straße. Hast du noch was entdeckt? Dann sag Bescheid 0800 50 5 mal die 9 oder schreib eine WhatsApp. Nummer dazu findest du auf energy.de/Sachsen. Gute Fahrt dir.
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0: Hey, moin Sie. Moin. Du hast es vielleicht schon mitbekommen, es ist Freitag und das muss natürlich gefeiert werden.
1: Ja, und das machen wir jetzt auch mit Somber und Homewrecker für dich.
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0: Naja, dann würde ich sagen, schauen wir mal, wie es heute so läuft mit uns zwei.
1: Ich hoffe besser.
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1: Einen wunderschönen guten Morgen, Greta aus Leipzig.
4: Hi, Morgen.
1: Hallöchen, Popöchen. Greta, alles gut bei dir?
4: Ja, soweit schon.
1: Hast du eine kurze Sekunde für uns Zeit? Wir wollen nämlich gerne deinen Beruf herausfinden.
4: Ja.
1: Okay, pass auf. Greta, unsere eine Minute startet genau ab jetzt.
0: Verkaufst du etwas?
4: Nein.
1: Bietest du eine Dienstleistung an?
4: Ja.
0: Stehst du dafür in einem Laden?
4: Nein.
1: Diese Dienstleistung, ist die teuer?
4: Nee.
0: Ist es was Kosmetisches?
4: Nein.
0: Was Medizinisches?
4: Auch nicht.
1: Aber diese stehst du manchmal vielleicht auf Bühnen?
4: Nee.
1: Aber ist es generell was Kreatives?
4: Auch nicht.
0: Aber bist du dafür viel unterwegs?
4: Nee.
1: Hat's was mit Essen zu tun?
4: Auch nicht.
1: Hä?
0: Ich stehe ja komplett auf dem Schlauch. Sitzt du in einem Büro?
4: Nee.
0: Machst du Homeoffice?
1: Bist du arbeitslos, Greta?
4: Tatsächlich nicht.
1: Aber musst du viel mit Technik machen?
4: Ja, schon, würde ich sagen.
0: Sitzt du in einem Callcenter?
4: Gar nicht.
1: Aber, okay, warte mal, diese Dienstleistung. Macht die mich irgendwie schöner?
4: Nee.
1: Okay,
0: ich habe auch gar keinen Plan.
1: Greta, was machst denn du beruflich?
4: Genau, ich bin Kletterheld im Kletterpark. Genau, Mattenberger See in Leipzig.
1: Das ist aber dolle geil. Also hol uns mal ganz kurz ins Boot. Was machst du da jetzt ganz genau jeden Tag?
4: Genau, also es ist eine Arbeit, die hauptsächlich draußen stattfindet. Und dann kommen alle Menschen, die Lust haben zu klettern, kommen zu mir. Dann gurte ich die da ein, gibt es und dann können die schon in den Parcours hüpfen.
0: Hä, hey, cool. Gibt's bei euch auch so zwei Kategorien irgendwie? So das für die Beginner und Schisser und das für die, die wirklich direkt übelst einen Adrenalinkick brauchen und irgendwie 30 Meter in der Höhe klettern wollen?
4: Ja, genau. Also wir haben sogar drei Stufen und bei der dritten Stufe gibt es sogar so Ziplines, wo man dann mit einer Seilrutsche durch den Park fahren kann. Das ist schon ziemlich cool.
1: Okay. Greta, tausend Dank für deine Zeit und wir wünschen dir noch einen tollen Tag heute.
4: Ja, gleichfalls.
0: Und ein ganz tolles Wochenende dir auch.
1: Tschüss.
0: Ciao.
4: Ciao.
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0: Max Music hat es vorhin schön gesagt, wir befinden uns auf der MS Geld ausgeben und ich würde sagen, wir stechen einfach weiter in See, ne?
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2: Emmy aus Kreischer, hier ist dein Boarding Pass, du darfst gerne Platz nehmen.
3: Guten Morgen, hallo.
2: Hallöche, Bubbelchen. Du sag mal, Sonnenschein kurz vorm Wochenende. 75,25 Euro liegen hier rum. Was würdest du gerne damit tun?
3: Ich würde tatsächlich am kommenden Montag, da haben mein Freund und ich Jahrestag, mit ihm mal schick essen gehen davon.
4: Das gefällt mir.
0: Das ist aber
2: hingehen?
0: Toll.
3: Das haben wir uns noch nicht ganz überlegt, aber es wird wahrscheinlich auf dem Italiener hinauslaufen. Wir haben so eine Vorliebe für Pasta.
0: Ich habe letztens mit Max diskutiert, dass man ja auch sehr gut Pasta im Restaurant essen kann. Er meinte, nee, das sind ja immer so Babyportionen. Stimmst du ihm nicht zu, oder?
3: Nee, tatsächlich. Und es gibt ja auch immer mal eine gute Vorspeise.
2: Siehst du? Emmy versteht, wie man es macht.
0: Ja, ja.
2: Hier ein Vorspeischen, dann zum Schluss noch eine kleine Creme Brûlée oder sowas. Das sehe ich doch alles auf mich zu flattern.
0: Ich denke, 75,25 Euro, da ist das doch alles mit drin. Und die gewinnst du. Herzlichen Glückwunsch.
3: Vielen lieben Dank. Sehr, sehr schön.
4: Die Scheine wollen raus.
2: Also ich sag dir, für ein gutes Essen so viel Geld rauszudonnern, das liebe ich ja ganz doll sehr. Und du hast doch auch einen festen Plan. Vielleicht willst du das Geld ja auch am Wochenende schon rauskacheln. Dann achte auf den Betrag und schick nur uns per WhatsApp.

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13: Start ins Wochenende mit einer ordentlichen Portion an Bewegung. Die kriegst du heute Abend beim Nachtskaten durch unser schönes Dresden. 21 Uhr geht das Ganze los. Treffpunkt ist der Skatepark an der Lingner Allee. Und dann schnallst du dich auf deine Inliner, Rollschuhe und Co. Erkundest die Elbstadt mal auf eine ganz neue Art und Weise. Viel Spaß!
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13: In Leipzig hast du jetzt 11 Grad, in Chemnitz gerade 12. Heute mehr Sonne als gestern und nur vereinzelt bisschen Nieselregen bei bis zu 18 Grad. Der Wind, der weht zwar auch ein bisschen, aber am Weekend dann komplett trocken, mildes Herbstwetter und maximal 24 Grad. Ganz fein.
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13: In der Dresdner Innenstadt kommt es aufgrund von einer Demo zu mehreren Einschränkungen und kurzfristigen Sperrungen. Willst du hier flott durch? Umfährst du die Innenstadt am besten. Und

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0: Endlich wieder Freitag. Rein ins Weekend mit dir und Pizza rein in dich. 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Und hörst du deinen Namen um 10, wird gegönnt. Heute Sophie aus Reinsdorf, die bei der Spedition Umbreit aus Wilkau-Haslau arbeitet. Die 10 Hits um 10 hast du Zeit anzurufen, Sophie. 0351 28 98 9000.
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0: Der ganz neue Hit von Miley Cyrus bei Energy Sachsen. Dein Freitag, der ballert natürlich die meisten neuen Hits und die meiste Musik nonstop. Deswegen auch gleich hier was Neues von Robin Schulz. Davor aber noch Huntrix mit Golden. Bleibt dran.
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0: Du bist wieder entspannter unterwegs, denn plötzliche Regenhuschen sollten heute die Ausnahme sein. 18 Grad höchstens und Sonnenschein. Und dein WE wird noch besser. Ganz mild und ganz ohne Regen.
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0: In der Dresdner Innenstadt kommt es wegen der Demo heute zu mehreren Einschränkungen und kurzfristigen Sperrungen. Und A4, Dresden Richtung Chemnitz in Höhe Dresden-Neustadt, liegen mehrere Metallteile auf der Straße.
4: Blitzer.
0: A13, Schönefelder Kreuz Richtung Dresden zwischen Schwarzheide und Roland in Leipzig. Philipp-Rosenthal-Straße stadteinwärts. In Dresden wird geblitzt auf der Strillener Straße stadteinwärts und auch noch in Geier auf der Ehrenfriedersdorfer Straße stadteinwärts. Hast du noch was gesehen? Stau oder Blitzer? Dann meld uns das 0800 50 und 5x9 oder schreib eine WhatsApp. Die Nummer dazu findest du easy auf energy.de/Sachsen. Dein nächstes Energy Sachsen Verkehrsupdate kommt sofort, wenn's kracht.
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1: Wochenende mit Pizza einleiten? Na, unbedingt! Am besten für dich und dein ganzes Team at work for free. Genauso funktioniert die Energy Sachsen Pizza Hits Pause mit Freddy Fresh. Du meldest dich an energy.de/sachsen und hörst von Montag bis Freitag um 10 auf den gedroppten Namen. Bist es du? Gewinnste! Heute Sophie aus Reinsdorf. Hi!
2: Hallo, dankeschön.
1: Erzähl mal, meine Liebe, du arbeitest bei der Spedition Umbreit. Was genau macht ihr denn? Ich habe gelesen, ihr seid ein Logistikdienstleister.
2: Genau, also wir sind ein Transportunternehmen und fahren eigentlich in ganz Deutschland verteilt. Lebensmittel bis zu Baumaschinen, ist alles dabei.
1: Und was genau ist dein Job in der Firma?
2: Ich bin in der Abrechnung.
1: Okay, das heißt, du sitzt im Büro.
2: Genau.
1: Und wie sieht es aus so an einem Freitag? Ist es ein stressiger Tag oder eher entspannt?
2: Freitag ist schon etwas stressiger, weil die ganzen Fahrer nach Hause kommen. Und ja, die geben mir dann die ganzen Papiere und ich schreibe die Rechnungen.
1: Da kommt dann so eine gratis Mittagspause wahrscheinlich extrem gelegen.
2: Genau. Wir freuen uns doch alle schon.
1: Wissen Sie schon Bescheid?
2: Ja.
1: Ja, mega. Dann würde ich mal sagen, lasst es euch ordentlich schmecken und ganz liebe Grüße ans Team.
2: Dankeschön.
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1: Naja, und Montag gewinnst auch schon du. Also meld dich an und gönne jetzt den nächsten neuen Hit.

0: Ich hoffe, du hast bisher einen angenehmen Freitag. Energy Sachsen läuft mit dir at work. Und gleich für dich in der Playlist der ganz neue Hit von Kamrat. Davor Tame Impala und Jenny mit Regular. Bleib dran!
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0: Die perfekte Party für dich findest du heute Abend im Club Paula in Dresden. Die spielen deine ganzen Lieblingsartists von Icky Mel, Provinz, Paula Hartmann, Zartmann oder Nina Chuba. Alle sind dabei, ohne Pause, auf der Wilde Herzen Stage ab 23 Uhr. Also check das ab und gönn dir den feinsten Indie-Pop. Lieben wir.
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0: Gleich um 11.
26: Ich bin Colin, hallo. Autofahrer sollen ab Oktober beim Tanken 17 Cent pro Liter sparen. Sachsen begrüßt den Tankrabatt und will heute im Bundesrat zustimmen. Isabel Sperlich, auch über die 12-Uhr-Regelung an den Tankstellen wird heute beraten. Wie steht die Landesregierung dazu?
27: Ja, Schleswig-Holstein will die Regelung ja abschaffen. Bei der Abstimmung dazu im Bundesrat heute wird sich der Freistaat aber enthalten. Sachsen möchte erst die vereinbarte Überprüfung im kommenden März abwarten. Dann soll nämlich geklärt werden, ob die Regelung Autofahrer tatsächlich entlastet. Darauf hatten sich die Länder beim Start der Maßnahme geeinigt.
26: Sachsen und Thüringen machen sich im Bundesrat gegen Gewalt von jungen Menschen stark. Im Fokus stehen 18- bis 20-Jährige, die schwere politische Gewalttaten verüben. Sie sollen konsequent nach Erwachsenenstrafrecht verurteilt werden. Zudem pocht Justizministerin Geiert auf eine bessere Ursachenforschung, auch bei Kindern und Jugendlichen. Beispiele gäbe es in Sachsen genug, sagt sie.
28: Das ist nicht nur einmal passiert, dass wir Angriffe auf Menschen haben, die sich politisch betätigen und die dann zusammengeschlagen werden. Wir haben auch die Verunsicherung mittlerweile im sorbischen Bereich, dass Menschen mit rechtsradikalem Hintergrund zu Veranstaltungen von sorbischen Jugendlichen auftauchen und sie damit auch unter Druck setzen und so weiter. Also das Potpourri ist wirklich bunt.
26: Und jetzt die News aus deiner Ecke mit Uwe.
11: Für Dresden und die Lausitz.
29: In vielen Städten in Sachsen gibt es heute Schulstreiks gegen die Wehrpflicht. Grund ist der Beginn der Pflichtmusterungen bei der Bundeswehr. Mehr von André Glatzel.
30: Bis zum frühen Nachmittag gibt es Demos etwa in Leipzig, Dresden, Chemnitz und Zwickau. Seit Anfang des Jahres gilt das neue Gesetz zum Wehrdienst. Nun müssen alle 18-Jährigen einen Musterungsfragebogen ausfüllen. Der Wehrdienst selbst ist derzeit zwar freiwillig, wenn sich aber nicht genügend Freiwillige finden, könnte die 2011 ausgesetzte Wehrpflicht wiederkommen.
29: In Heidenau sollen keine neuen Stolpersteine mehr verlegt werden. Der Stadtrat stimmte einem Antrag von AfD und CDU zu. Künftig soll vor allem auf dem Nordfriedhof erinnert werden. Stolpersteine erinnern an Menschen, die von den Nazis verfolgt oder ermordet wurden, meist vor ihrem letzten Wohnort. Die B96

0: gefroren. Und das wirst du auch am Weekend merken. 18 Grad, Sonne und Wolken im Mix. Samstag und Sonntag noch mehr Sonne, noch angenehmer und trocken.
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0: In der Dresdner Innenstadt kommt es heute aufgrund von einer Demo zu mehreren Einschränkungen und kurzfristigen Sperrungen. A13 Dresden Richtung Schönefelder Kreuz. Zwischen Ortrand und Ruhland liegen Gegenstände auf der Straße. Und Achtung, Fuß vom Gas.
2: Blitzer
0: stehen auf der A13 Schönefelder Kreuz Richtung Dresden zwischen Schwarzheide und Ruhland. In Leipzig Philipp-Rosenthal-Straße stadteinwärts und in Dresden wird geblitzt auf der Strehlener Straße ebenfalls stadteinwärts. Hast du noch was gesehen? Stau oder Blitzer? Meld dich 0800 50 und 5x9 oder schreib eine WhatsApp. Die Nummer dazu checkst du aus auf energy.de/sachsen. Dein nächstes Energy Sachsen Verkehrsupdate kommt sofort, wenn's kracht.
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0: Es ist Freitag und als wäre das nicht eh schon geil, gibt's Wochenendkohle von uns obendrauf.
5: 48,84 Euro. Sieht gut aus in deiner WhatsApp. 48,84 Euro.
0: Ey Cashy, du haust ja hier wirklich wieder raus. Der Energy Sachsen Cash Dealer gibt dir jede Stunde einen neuen Betrag. Und genau, den schickst du rum per WhatsApp an die 0351 28 98 9000. Ey, ich find's wirklich so lieb von dir, Cashy.
5: Kaum gibt's Cash, seid ihr da.
0: Naja, warum denn auch nicht? 5 Hits, hast du Zeit.
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Happy Freitag mit Energy Sachsen. Ein herbstliches Weekend steht an und du liegst doch safe mindestens einmal auf der Couch. Vielleicht bist du immer noch eine dieser Personen, die sich das ein oder andere Streaming-Abo schnurren. Ich, by the way, auch. Und wenn man mal wieder auf dem Fernseher rausgeflogen ist, gab es manchmal noch die Option, weil die App auf dem Handy geht, über Airplay zu spiegeln. Was auf deinem Handy läuft, jetzt auf dem TV. Aber Netflix unterstützt das Ganze schon lange nicht mehr. Da wird dann einfach Fehler angezeigt und jetzt zieht Disney Plus in Deutschland nach. Schade, ich kam mir immer wie ein Fuchs damit vor, aber scheinbar hatten die Idee viele und die Dienste wollen ja Kohle machen. Die meisten Hits und die meiste Musik hörst du hier zum Glück for free und ob über Radio oder im Web, ist uns völlig egal. Das ist jetzt der neue Hit von Kamrad, Love Sober bei Energy Sachsen.

0: rein ins Wochenende. Na endlich! Energy Sachsen hier am Freitagvormittag mit Elzi. 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
0: 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Jetzt ein Banger, dessen Beats maybe auch mit vermixt werden morgen. Moving to the Sun von Ugel. Neu!

0: Energy Sachsen läuft an einem Freitag at Work. Gleich für euch in der Playlist mit einem geilen Hit von Sarah Larsen. Davon noch Tampa City, Self-Aware. Bleibt dran!
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0: Die Luft ist frisch, aber nicht mehr feucht. Den Regen bleibt heute Ausnahme im Freistaat. 18 Grad sind drin und dein WE hat miesen Glow. Ganze 24 Grad können es werden mit Sonne und null Regen.
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0: Weiterhin gilt in der Dresdner Innenstadt mehrere Einschränkungen und kurzfristige Sperrungen wegen einer Demo. Die A4 Dresden Richtung Görlitz ist in Höhe Burkau nach einem Crash gesperrt. Die letzte freie Abfahrt ist Ohorn. A13 Dresden Richtung Schönefelder Kreuz zwischen Ortrand und Ruhland liegen Gegenstände. Und in Dresden ist die Bodenbacher Straße zwischen der Liebstädter Straße und der Rennplatzstraße nach einem Crash gesperrt.
14: Blitzer.
0: Auf der A13 Schönefelder Kreuz Richtung Dresden zwischen Schwarzheide und Ruhland. In Leipzig auf der Philipp-Rosenthal-Straße stadteinwärts. Und in Dresden wird auf der Strillener Straße stadteinwärts geblitzt. Hast du noch was gesehen? Noch Blitzer? Vielleicht Stau? Dann melde dich 0800 50 und 5x9. Oder schick eine WhatsApp rum. Die Nummer dazu findest du auf energy.de/sachsen. dein nächstes. Energy Sachsen Verkehrsupdate kommt sofort, wenn's kracht.
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0: Oder zumindest reicher. So oft du willst, so viel du brauchst. Also oft und viel. Na klar. WhatsApp an die 0351 28 98 9000. Sobald du den Cash-Dealer hörst, den genauen Betrag schickst du rum und schon kann's deine Kohle sein. Michelle aus Merane. Hi.
2: Hallo.
3: Ich hab nichts gehört.
2: 4884.
3: Ihr macht mich fertig.
0: Das ist absolut korrekt. Und hast du schon eine Idee, was du damit machen würdest?
2: Ja, ich würde es für einen Urlaub beisteuern. Wir fahren nach Italien.
0: Oh wow, wohin genau?
2: Das weiß ich nicht, das ist eine Überraschung von meinem Freund.
0: Nee, ernsthaft?
3: Ernsthaft?
2: Ja.
0: Das ist ja mega cool, aber mit dem Auto fahrt ihr?
2: Genau.
3: Kann man machen.
0: Ach, wie verrückt, das ist ja eine richtig coole Idee. Ich hoffe, er hat was Schönes rausgesucht, aber wenn es dir dann gefällt, könntest du die Kohle natürlich benutzen, um ihm Essen auszugeben.
2: Genau, das habe ich so geplant.
3: Ich sehe schon, du brauchst mich.
0: Kriegst die Kohle, herzlichen Glückwunsch.
2: Dankeschön.
3: Schon wieder ärmer.
0: Nächste Stunde, neuer Betrag, neue Chance. Noch mehr Kohle.
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15: In der Groove Station in Dresden machst du heute eine Reise in die Vergangenheit. Dahin, als Viva noch bei uns in Dauerschleife lief und Rihanna, Katy Perry und Co. die krasseste Musik ever droppten. Genau zu diesen Hits gehst du heute Abend ab 22 Uhr. Also versammel deine Friends und dann schaut gemeinsam vorbei, abdancen, gut gehen lassen. Viel Spaß!
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15: Genau um 12.
17: Ich bin Colin, hallo. Angriffe auf Politiker oder Anschläge wie beim Berliner CSD. Gewalttaten von jungen Menschen sollen strenger geahndet werden. Dafür macht sich Sachsen jetzt mit Thüringen im Bundesrat stark. 18- bis 20-Jährige, die schwere politische Gewalttaten verüben, sollen generell nach Erwachsenenstrafrecht verurteilt werden. Justizministerin Konstanze Geiert erklärt das so.
18: Weil es nur schwer vorstellbar erscheint, dass man auf solche Straftaten, die ja schon eine hohe Motivation nach sich ziehen, mit erzieherischen Maßnahmen reagiert. Wir müssen dort den Blick des Opfers auch mehr in den Vordergrund rücken und wir müssen an der Stelle auch wirklich das besondere Schutzbedürfnis der Allgemeinheit bei diesen Straftaten berücksichtigen.
17: Sachsen will an der 12-Uhr-Regelung an Tankstellen vorerst festhalten. Bei der Abstimmung im Bundesrat will sich der Freistaat heute enthalten. Sachsen wartet erst die vereinbarte Überprüfung im März ab. Dann soll geklärt werden, ob die Regel Autofahrer wirklich entlastet. Der Polizei in Baden-Württemberg ist ein Schlag gegen Cyberbetrüger gelungen. Über 9000 Telefonnummern wurden abgeschaltet. Sie waren für eine Anlagebetrugsmasche genutzt worden. Wer dahinter steckt, ist aber weiter unbekannt. Und jetzt die News aus deiner Ecke mit Uwe.
19: Für Dresden und die Lausitz.
20: In mehreren Städten in Sachsen gibt es heute Schulstreiks gegen die Wehrpflicht. Demos laufen etwa in Leipzig, Dresden und Chemnitz. Verpflichtend ist derzeit das Ausfüllen eines Musterungsbogens. Der Wehrdienst ist zurzeit freiwillig. Das könnte sich ändern, wenn sich nicht genug Freiwillige melden.

0: Polizei allein im Raum Zwickau ein Dutzend solcher Fälle gehabt. Die Täter erbeuteten jeweils hunderte Euro.
1: In der Dresdner Äußeren Neustadt haben Unbekannte in einem Rohbau gezündet. Laut Polizei haben sie in der Nacht einen Stapel Parkett in Brand gesetzt. Verletzt wurde niemand, das Gebäude wurde beschädigt. Zum Schaden haben die Beamten noch keine Angaben gemacht.
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3: In Leipzig und Bautzen hast du 15 Grad, im Plauen gerade 14. Heute kannst du dich beruhigt zur Afterwork-Stunde in den Freisitz setzen. Ja, mit Jacke oder an so einem Heizpilz, aber trocken solltest du bleiben. 18 Grad dazu maximal, am Weekend doppelt herrlich, denn es wird wieder wärmer, sonniger und regenlos.
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3: Die A4 Dresden Richtung Görlitz ist in Höhe Burkau nach dem Crash gesperrt. Die letzte freie Abfahrt ist hier Ohorn. A13 Dresden Richtung Schönefelder Kreuz. Zwischen Ortrand und Ruhland liegen Gegenstände auf der Straße. Und in Dresden ist die Bodenbacher Straße zwischen der Liebstädter Straße und der Rennplatzstraße nach dem Crash aktuell gesperrt.
2: Blitzer.
3: A13, Schönefelder Kreuz Richtung Dresden, zwischen Schwarzheide und Ruhland. In Leipzig auf der Philipp-Rosenthal-Straße stadteinwärts und in Dresden auf der Strehlener Straße stadteinwärts. Hast du noch was gesehen? Stau oder Blitzer? Dann melde dich natürlich 0800 50 und 5x9 oder schreib uns eine WhatsApp. Die Nummer dazu checkst du aus auf energy.de/sachsen. Dein nächstes Energy Sachsen Verkehrsupdate kommt sofort, wenn's kracht.
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3: Wahrscheinlich machst du jetzt langsam deine letzte Mittagspause der Woche. Zumindest wenn du am Weekend nicht nochmal ackern musst. Holst dir aber trotzdem die Kohle ran. Danke Cashy an der Stelle. Na, wie sieht's aus?
6: 67,32 Euro. Hm. 67,32 Euro.
3: Na, vielleicht davon für dich und ein, zwei Friends Essen am Wochenende bestellen. Das wäre drin. Schick den genauen Betrag rum. WhatsApp-Nachricht an die 0351 28 98 9000. 5 Hits hast du dafür Zeit.
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schon mal eine Serie oder einen Film gesehen, wo du dachtest, das will ich auch? Energy Sachsen mit Elsie hier. Und ich hab's nicht selten, dass ich ein Outfit-Piece feiere oder auch die Handyhülle des Main-Characters so geil finde. Ja, und auf Pause drücken, selbst danach im Internet suchen, das brauchst du bald nicht mehr. Amazon baut die Shopping-Funktion aus. Mit Shop the Show bei Prime Video wird's maximal easy. Soll bald einen neuen Shop-Tab direkt im Player geben. Der hat die Bilderkennung Shop the Scene und auf unterstützten Geräten klickst du nur auf den Pfeil nach oben auf der Fernbedienung. Zack, da sind alle passenden Produkte zur aktuellen Szene. Crazy. Gerade geht's nur in den USA, aber das kommt. Ich find's geil, aber fast schon erschreckend modern. Unsere Hits, die im Moment laufen, kannst du by the way auch immer auf energy.de/Sachsen einsehen. Also wenn du mal einen Titel wissen willst. Oder ich sag ihn dir jetzt. Christo Sarandi mit Good Old Days. Neu bei Energy Sachsen. Deine Nummer

0: Wochenendmut on. Energy Sachsen ballert dir Hits in deiner anstehenden Freetime. Jetzt nochmal durchziehen at work und vielleicht steht auch Zocken auf deiner WE-To-Do. Nando von deinem Energy Sachsen Nachmittag hat wieder ein hottes neues Game für dich ausgecheckt.
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3: Willkommen im Vale Sangora. Hier herrschen zur Zeiten der Pest Vampire über die Menschen. Und die Menschen, die müssen alle 2 Wochen antreten zum Blutsaugen.
4: Ich will, dass du zusiehst.
3: Als Gegenleistung dürfen die Menschen dann auch mal vom Vampirblut naschen. Das kann nämlich auch die Pest heilen. Und irgendwann gibt es dann aber doch eine kleine Revolte. Und dabei gerät der junge Cone zwischen die Fronten und steht plötzlich vorm Obervampirlord Mufti Brancis. Der verwandelt Cone in einen Vampir, aber irgendwie nur so halb. Und Cone ist dann ab sofort der Dawnwalker und muss jetzt seine Familie retten. Die hat der Olle Brancis nämlich gefangen genommen.
5: Was hast du mit mir gemacht?
3: Für die Rettung hat Cone 30 Tage Zeit und da kämpfst du dich dann am Tag als Mensch, in der Nacht als Vampir durch dieses wirklich sehr, sehr nice Action-RPG.
5: Wo sind sie? Wo ist meine Familie?
3: Außerdem tickt nach jeder Quest die Uhr.
6: Oh Gott.
3: Du musst dir genau überlegen, wann du welche Quest machst.
5: Er will jetzt den Rang eines Prinzen und den Anlass mit dem Blut meiner Familie feiern.
3: So haben deine Entscheidungen noch mehr Einfluss auf die Geschichte. Das ist richtig geil.
6: Brancis wird dich in Stücke reißen.
3: The Blood of Dawnwalker ist ein richtig nices Vampirspiel und die Story ist auch wirklich übelst gut. Es hat mich komplett reingezogen, wie so eine Mischung aus einem Mittelalter, Vampire Diaries und Blade.
6: Es gibt vielleicht einen anderen Weg.
3: Werd der krasseste Dawnwalker aller Zeiten auf der PlayStation, dem PC und der Xbox. Let's go.
6: Man geht schnell zu weit. 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
0: Alle von Nandos Gaming-Tipps findest du auch jederzeit auf energy.de/sachsen. Und jetzt der neue Hit von Martin Garrix und Ed Sheeran. Repeat it.

0: Energy Sachsen läuft bei dir. Das waren Martin Garrix und Ed Sheeran mit Repeated.
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0: Und gleich geht's hier weiter mit dem ganz neuen Hit von Teddy Swims in der Playlist, davor Bibi Rexha mit New Religion. Also bleibt dran bei Energy Sachsen und habt einen entspannten Freitag.
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0: Du slayst mit Sonnenbrille, na zumindest auf dem Kopf. Und Schirm kannst du mutig zu Hause lassen. 18 Grad heute Max und dein WE ist ein braves, goldener Herbst im Freistaat mit bis zu 24 Grad.
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0: Die A4, Dresden Richtung Görlitz, ist in Höhe Burkau und nach dem Crash gesperrt. Die letzte freie Abfahrt ist Ohorn. A9, Halle Leipzig Richtung Berlin, zwischen dem Schkreuzer Kreuz und Wiedemau staut es sich nach einem Unfall. Und in Dresden ist die Bodenbacher Straße zwischen der Liebstädter Straße und der Rennplatzstraße nach dem Crash gesperrt.
4: Blitzer.
0: In Leipzig, Philipp-Rosenthal-Straße statt einwärts, in Dresden auf der Strehlener Straße statt einwärts. Und falls du noch was gesehen hast, einen Stau oder noch einen Blitzer, dann meld dich 0800 50 und 5x9 oder schreib eine WhatsApp. Die Nummer dazu findest du auf energy.de/sachsen. Dein nächstes Energy Sachsen Verkehrsupdate kommt sofort, wenn's kracht.
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0: Geld ist knapp, jeder Cent zählt so langsam Richtung Ende des Monats. Na, ein Glück, dass du deinen Lieblingsradiosender hörst.
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0: Wir haben hier ganze Euros, ganze

0: genauso hat's gemacht und war fix Pia aus der Nähe von Bad Schandau. Hi!
1: Hallo!
2: Du bist aber eine ganz Schlaue!
0: Um wie viel Geld ging's denn?
1: Es ging um 67,32 €.
0: Das ist absolut korrekt. Und wenn man jetzt so eine Summe hört, das ist schon ein bisschen was. Schwebt dir dafür irgendwas vor?
1: Oh ja, morgen geht's in den Urlaub an den Gardasee und da haben wir noch ein kleines Taschengeld.
0: Okay, in den Gardasee, wie lange?
1: Für eine Woche. Toscolano Maderno, das ist westlich, ist ein wunderschönes Hotel, kann ich nur empfehlen.
0: Ah, okay, ich war nämlich einmal hier in Limone, diese typische Touri-Stadt.
1: Ja.
0: Oh, ich beneide dich. Jetzt, wo alle aus dem Urlaub zurück sind, fährst du erst.
1: Genau, jetzt ist es auch ein bisschen günstiger.
2: Gefällt mir.
0: Mega geil. Ey, dann freue ich mich, dass ich dich ein bisschen pushen kann. Du kriegst natürlich die Kohle.
2: Das Cash gehört dir.
1: Super, danke schön.
0: Nächste Stunde heißt es wieder für dich. Genau hinhören, genau einen Betrag schauen.

0: Ray Dalton krallert hier ein bisschen rein im Radio. Eigentlich wollte ich sagen trellert, aber krallert ist irgendwie auch was Schickes. Hängt dich so im Ohr, weißt du? Naja, wir lassen es am besten. Gleich für dich, der ganz neue Hit von Nico Santos in der Playlist. Davor Alex Warren mit Fever Dream. Dranbleiben, bitte.
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0: Start ins Wochenende mit einer ordentlichen Portion an Bewegung. Die kriegst du heute Abend beim Nachtskaten durch unser schönes Dresden. 21 Uhr geht das Ganze los. Treffpunkt ist der Skatepark an der Lingner Allee. Und dann schnallst du dich auf deine Inliner-Rollschuhe und Co. Erkundest die Elbstadt mal auf eine ganz neue Art und Weise. Viel Spaß!
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0: Es ist um eins.
15: Ich bin Colin. Hallo. Sachsen und Thüringen bringen im Bundesrat heute eine Initiative gegen Gewalt von jungen Menschen ein. Kernpunkt. 18- bis 20-Jährige, die schwere politische Gewalttaten verüben, sollen generell nach Erwachsenenstrafrecht verurteilt werden. Anlass ist der Anschlag beim Berliner CSD. Weil es allgemein immer mehr junge Straftäter gibt, fordert Sachsen zudem eine bessere Erforschung der Ursachen. Justizministerin Konstanze Geiert sagt:
16: Die Frage ist hier, reichen die bestehenden Instrumente, die wir in der Jugendhilfe haben, oder können wir stärker sanktionierende Reaktionen einsetzen oder entwickeln, um wirklich kriminelle Karrieren von Anfang an zu verhindern.
15: Autofahrer sollen ab Oktober beim Tanken 17 Cent pro Liter sparen. Sachsen begrüßt den Tankrabatt und will heute im Bundesrat zustimmen. Isabel Sperlich, auch über die 12-Uhr-Regelung an Tankstellen wird heute beraten. Wie steht die Landesregierung dazu?
17: Ja, Schleswig-Holstein will die Regelung ja abschaffen. Bei der Abstimmung dazu im Bundesrat heute wird sich der Freistaat aber enthalten. Sachsen möchte erst die vereinbarte Überprüfung im kommenden März abwarten. Dann soll nämlich geklärt werden, ob die Regelung Autofahrer tatsächlich entlastet. Darauf hatten sich die Länder beim Start der Maßnahme geeinigt.
15: Und jetzt die News aus deiner Ecke mit Uwe.
2: Für Dresden und die Lausitz.
18: In vielen Städten in Sachsen gibt es heute Schulstreiks gegen die Wehrpflicht. Grund ist der Beginn der Pflichtmusterungen bei der Bundeswehr. Mehr von André Glatzel.
19: Bis zum frühen Nachmittag gibt es Demos etwa in Leipzig, Dresden, Chemnitz und Zwickau. Seit Anfang des Jahres gilt das neue Gesetz zum Wehrdienst. Nun müssen alle 18-Jährigen einen Musterungsfragebogen ausfüllen. Der Wehrdienst selbst ist derzeit zwar freiwillig, wenn sich aber nicht genügend Freiwillige finden, könnte die 2011 ausgesetzte Wehrpflicht wiederkommen.
18: In Heidenau sollen keine neuen Stolpersteine mehr verlegt werden. Der Stadtrat stimmte einem Antrag von AfD und CDU zu. Künftig soll vor allem auf dem Nordfriedhof erinnert werden. Stolpersteine erinnern an Menschen, die von den Nazis verfolgt oder ermordet wurden, meist vor ihrem letzten Wohnort. Die B96 zwischen Mittelherwigsdorf und Oderwitz wird heute Nachmittag wieder freigegeben. Der Ausbau der Bundesstraße ist so gut wie fertig. Auf mehr als 2 Kilometern hat die Straße auch einen neuen Radweg bekommen. Fast 7 Millionen Euro haben die Arbeiten gekostet.
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3: In Weißwasser gerade 16 Grad, in Zittau und Zwickau 15. Heute auf jeden Fall mehr Sonne als gestern und nur vereinzelt bisschen Nieselregen bei bis zu 18 Grad. Es ist auch ein bisschen windig, aber am Weekend komplett trocken.

0: 7. Hier wechselt der Fahrer gerade sein Rad, also fahr bitte besonders vorsichtig. A9, Nürnberg Richtung Berlin. Zwischen Leipzig West und Großkugel ist die rechte Spur nach dem Crash gesperrt. Und in Dresden ist die Bodenbacher Straße zwischen der Liebstädter Straße und der Rennplatzstraße nach dem Crash ebenfalls gesperrt.
1: Blitzer.
0: In Leipzig, Philipp-Rosenthal-Straße statt einwärts. Und falls du noch was gesehen hast, Stau oder Blitzer, meldest du dich 0800 50 und 5x9 oder schreib eine WhatsApp. Die Nummer dazu checkst du aus auf energy.de/Sachsen. Dein nächstes Energy Sachsen Verkehrsupdate kommt sofort, wenn's kracht.
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0: Also, auf Arbeit bist du heute gekommen, Mittag hast du gemacht, na, reicht doch zum Freitag, noch Kohle einsacken und dann hast du alle To-Dos des Tages abgehakt. Der Cashy, der ist am Start und hat wieder neue Kohle für dich.
3: 39 Euro, 39, 39 Euro und 39 Cent.
0: Vielleicht so einen Wochenendeinkauf davon finanzieren? Naja, ich würde sagen, Betrag merken, bei WhatsApp eintippen und innerhalb der nächsten 5 Hits an die 0351 28 98 9000 schicken.
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Du hörst also Energy Sachsen. Es ist Freitag, bist hyped aufs Weekend und ich weiß nicht, wie es dir geht, aber ich hatte jetzt eine traurige Realisation. Bin ja deine Streaming-Expertin des Vertrauens. Wenn ich so neue Filme oder Serien schaue, war es bisher eigentlich immer so, dass ich mich gut mit den Main-Charaktern identifizieren konnte. So ein bisschen älter als ich oder mein Alter. Naja, und mittlerweile sind die Rollen, in die man sich gerne reinträumt, jünger. Hallo, also das geht ja wirklich gar nicht. Ich habe wirklich so gedacht, ich werde langsam alt. Auch so in ein paar Reality- oder Castingshows so viele jünger. Naja, da spiele ich dir lieber Hits von Artists, die noch ein bisschen älter sind. Das ist Nico Santos mit Why Don't You Stay, neu bei Energy Sachsen. 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
2: 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Du hast

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Fastboy mit Beautiful Life. Playlist on fire für dich.

0: Fast Boy mit Beautiful Life bei Energy Sachsen. Mach dir mal einen ganz entspannten Freitag und bleib unbedingt dran, gleich für den ganz neuen Hit von Loy und David Puentes. Davor Shakira und Burner Boy mit Dai Dai.
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0: Du bist wieder entspannter unterwegs, denn plötzliche Regenhuschen sollten heute die Ausnahme sein. 18 Grad höchstens und Sonnenschein. Dein WE wird sogar noch besser. Ganz mild und ganz ohne Regen.
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0: Verkehrsupdate. A4, Chemnitz Richtung Dresden. Zwischen Dresden-Wildermann und Dresden-Hellerau ist ein Auto liegen geblieben. Hier wechselt der Fahrer immer noch sein Rad, also fahr bitte besonders vorsichtig. A9, Nürnberg Richtung Berlin. Zwischen Leipzig-West und Großkugel ist die rechte Spur nach dem Crash gesperrt. Und in Dresden ist die Bodenbacher Straße zwischen der Liebstädter Straße und der Rennplatzstraße nach dem Crash ebenfalls gesperrt. Außerdem
20: Blitzer.
0: Und zwar in Hoyerswerda auf der Heinrich-Heine-Straße Richtung Bahnhof und in Leipzig auf der Philipp-Rosenthal-Straße stadteinwärts. Hast du noch was gesehen? Stau oder Blitzer? Dann meld uns das 0800 50 und 5x9 oder schreib eine WhatsApp. Die Nummer findest du easy auf energy.de/sachsen. ist dein nächstes. Energy Sachsen Verkehrsupdate kommt sofort, wenn's kracht.
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0: So oft du willst und so viel du brauchst, Kohle ohne Ende. Durch den Energy Sachsen Cash Dealer. Er nennt dir den Betrag der Stunde und du schickst ihn an die 0351 28 98 9000 per WhatsApp. Und genauso hat's gemacht Aline aus Niederwürschnitz. Hi!
2: Hallo!
0: Um wie viel Cash geht's denn gerade?
2: Oh, da muss ich jetzt nochmal nachgucken.
0: Ja, guck nochmal nach.
2: Mitgespielt.
3: Jetzt kommt's!
2: Ja, 39,39.
0: Das ist absolut korrekt. Und was hättest du für eine Idee? Was kann man mit der Kohle machen?
2: Ach, zum Shoppen kann man es immer ausgeben.
0: Oh, das ist richtig. Was shoppst du am liebsten?
2: Zurzeit Kinderklamotten. Die wachsen aus allen Hosen raus.
0: Okay, das kann ich als Tante sehr gut nachvollziehen. Und Aline, ich darf dir auch schon sagen, du kriegst die Kohle.
2: Oh, sehr schön.
0: Und nächste Stunde

0: rein in den Nachmittag mit Energy Sachsen und natürlich Nando. Happy Weekend, sagt er dir gleich. Und dazu spielt er dir den ganz neuen Hit von Adela, Ain't in L.A., der absolute Social-Stauer-Ohrwurm. So ein geiler Banger. Davor aber noch Katy Perry mit Watch It Burn. Also dranbleiben.
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15: Die perfekte Party für dich findest du heute Abend im Club Paula in Dresden. Die spielen deine ganzen Lieblingsartists wie Icky Mail, Provinz, Paula Hartmann, Zartmann, Nina Tschuber und viele weitere Artists, deren Songs du auf jeden Fall mitsingen kannst. Die Wilde Herzen Stage geht ab 23 Uhr los, also check das ab und gönn dir feinsten Indie-Pop.
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15: Gleich 14 Uhr.
17: Ich bin Silas, hallo. Der Bundestag hat grünes Licht für den Tankrabatt gegeben. Wenn heute dann auch noch vom Bundesrat das Go kommt, kann der Rabatt zum 1. Oktober in Kraft treten. 3 Monate sollen die Spritpreise um 17 Cent je Liter gesenkt werden. Mecklenburg-Vorpommerns Ministerpräsidentin Manuela Schwesig sagt:
18: Der Tankrabatt ist wichtig für die Menschen, aber es wird nicht reichen. Der Sprit muss wieder unter 2 Euro und wir werden das nicht mit einem Tankrabatt alleine schaffen. Wir brauchen den Preisdeckel und deshalb freue ich mich, dass auch dieser Vorschlag sich jetzt endlich durchgesetzt hat, dass zum 01.01.27 ein Preisdeckel kommen soll. Und ich sage ganz deutlich, wir brauchen auch die Übergewinnsteuer.
17: In Deutschland kommt das antragslose Kindergeld. Start ist kommendes Jahr. So sollen Eltern von Bürokratie entlastet werden. Und im Kampf gegen Schwerkriminelle und Cyberangriffe soll die Bundespolizei neue Befugnisse bekommen. Dafür hat der Bundestag die Reform des Bundespolizeigesetzes beschlossen. Bundestrainer Klopp muss die anstehenden Länderspiele ohne die Offensivkräfte Jamal Musiala und Kai Havertz bestreiten. Beide hatten sich gestern vorm bzw. beim Spiel gegen die Niederlande verletzt. Für sie rücken Florian Wirtz und Jonathan Burkhardt nach. Und jetzt die News aus deiner Ecke mit Uwe.
16: Für Dresden und die Lausitz.
19: In mehreren Städten in Sachsen gibt es heute Schulstreiks gegen die Wehrpflicht. Demos laufen etwa in Leipzig, Dresden und Chemnitz. Verpflichtend ist derzeit das Ausfüllen eines Musterungsbogens. Der Wehrdienst ist zurzeit freiwillig. Das könnte sich ändern, wenn sich nicht genug Freiwillige melden. Die Polizei warnt vor einer neuen Betrugsmasche über WhatsApp. Dabei übernehmen die Täter mit einem Trick die Messenger-Konten. Mehr von André Glatzel.
20: Zunächst kommt die Nachricht von einem scheinbar Bekannten. Die bittet um Teilnahme an vermeintlichen Abstimmungen, etwa bei Sportlerwahlen. Über einen QR-Code kommen die Betrüger dann an die Daten, um das Konto zu übernehmen, und anschließend bitten sie die Kontakte um Geld. In den letzten Wochen hat die Polizei allein im Raum Zwickau ein Dutzend solcher Fälle gehabt. Die Täter erbeuteten jeweils hunderte Euro.
19: In der Dresdner Äußeren Neustadt haben Unbekannte in einem Rohbau gezündet. Laut Polizei haben sie in der Nacht einen Stapel Parkett in Brand gesetzt. Verletzt wurde niemand, das Gebäude wurde beschädigt. Zum Schaden haben die Beamten noch keine Angaben gemacht.
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15: 15 Grad bei dir in Dresden und Chemnitz, 16 Grad in Leipzig. Viele Wolken heute, ab und zu kommt die Sonne trotzdem nochmal durch. Und am Wochenende, da sind die Wolken weg, da ist die Sonne da. Viel Sonne am Samstag, kein Regen bei maximal 24 Grad. Und Sonntag hast du Sonne und Wolken im Mix, auch bei weit über 20 Grad. Das wird nochmal fast sommerlich.
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15: Um kurz nach zwei die A4 Dresden Richtung Görlitz zwischen Ottendorf, Ockrila und Ohorn. Da hast du einen Stau aktuell. Die A9 Nürnberg Richtung Berlin zwischen Leipzig West und Großkugel ist die rechte Spur gesperrt. A72 Zwickau Richtung Chemnitz, die Auffahrt Chemnitz-Rottluff. Da ist gerade alles blockiert. Da ist nämlich ein Schwerlasttransport am Laufen. Und dann nochmal die A72 Chemnitz Richtung Leipzig diesmal. Zwischen Chemnitz-Röhrsdorf und Hartmannsdorf. Da liegt ein großer Holzklotz auf der Straße. Auch da bitte vorsichtig bleiben. In Dresden ist die Bodenbacher Straße zwischen der Liebstädter Straße und der Rennplatzstraße gesperrt. Da hat's geknallt.
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15: Habe ich einen für dich, der steht in Hoyerswerda auf der Heinrich-Heine-Straße und blitzt Richtung Bahnhof. Und wenn du noch was gespottet hast, irgendwo einen Stau oder einen Blitzer, melde dich unter der 0800 50 5 mal die 9 oder schick eine WhatsApp rüber. Nummer dazu findest du auf energy.de/Sachsen. Dein nächstes Energy Sachsen Verkehrsupdate, das kommt dann sofort wieder ins Kracht.
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15: Na, das ist ja ein schöner Freitag heute, ne? Eine Prise goldener Herbst und das Wochenende, da wird's auch nochmal über 20 Grad. Ich würde sagen, da lassen wir hier nochmal ein paar Scheine flattern, oder?
23: Mein Geldkoffer ist offen.
15: Möchte ja wohl sein. Jede Stunde geht hier ein Betrag raus wieder. Den hörst du und schickst ihn uns zu. Rüber per WhatsApp an die 0351 28 98 9000. So machst du es jetzt. Und ich sag dir auch noch, wie viele Scheine, beziehungsweise der Cash-Dealer, der holt jetzt Scheine hier aus dem Koffer. Wie viel ist es?
23: 88,89 Euro. Ganz genau.

Yo, happy Freitag dir, Anarchy Sachsen ist an, deine Nummer 1 für die meisten neuen Hits, jetzt mit Miley. Und Miley hat ein neues Album draußen, ohne Cyrus, da hören wir nächste Woche mal schön rein. Ab Montag kriegst du jeden Tag einen Hit aus Bass Persuades, so heißt es, habe ich im Sound der Woche für dich drinne. Und ich muss sagen, gutes Album, gefällt mir sehr, die neue Era von Miley, die schmeckt. Und wenn du ihren neuen Hit Bass Persuades auch schon feierst, dann ist das Album auch auf jeden Fall was für dich. Und den kriegst du jetzt hier, Bass Persuades, den neuesten Hit von Miley, für dich bei Anarchy Sachsen. Natürlich.

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1: 88,89 Euro. Hast du? 88 Euro und 89 Cent.
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1: Malz mir. Viel Energy Sachsen, happy Nachmittag dir mit Hit Music Only und lass dich nicht anquatschen, ne? Wenn der Chef jetzt wirklich nochmal auf den Freitagnachmittag um die Ecke kommt und Aufgaben verteilt, dann einfach das Radio lauter drehen, kriegst nämlich hier den nächsten Banger rein, der kommt von Adela. Und Adela kommt aus Bratislava und hat die Hook von ihrem Hit Ain't in LA benutzt, um dort ein Video aufzunehmen. Und ja, irgendjemand muss ja auch da die Stellung halten. Man kann nicht immer nur in L.A. abhängen. Das war so ein bisschen die Message. Und damit hat sie einen Trend gesettet. Und jetzt geht ihr Hit Ain't in L.A. auf Social Media richtig ab. Da ist es gar nicht mehr so schlimm, dass Adela bei der Castingshow für die Band Cat's Eye, die ja auch gerade durchstarten, relativ zeitig rausgeflogen ist. Sie macht jetzt einfach selber Karriere. Gar kein Problem. Das ist das Mindset. Ain't in L.A. jetzt hier für dich bei Energy Sachsen. Hit Music Only.

0: Dr. David Guetta. Der bringt übrigens was Neues raus. Nächste Woche erst, aber am Samstag ab 8 hörst du schon bei der Beats and Banger Show mit dem Deus und mit Nick Keuselmeier. Hörst du mal rein. Samstag ab 8. Da gibt's was Frisches von David Guetta. Und jetzt gibt's noch mehr Hit Music Only hier. Du gehst ja hier nicht ohne rein ins Wochenende. Ich hab noch was für dich. Einen neuen Hit von Kamrat kriegst du gleich. Love Sober heißt er. Den fährst du dir schön rein gleich und davor hörst du noch Sambor mit Homewrecker. Es ist doch für alles gesorgt. Wir machen den Teller leer. Bleib dran.
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0: So, ich muss mal kurz den Tisch runterfahren, lang genug gestanden. Aber das Wetter ist ja auch schön, da kann man Spaziergänge machen. Zumindest heute geht's aktuell noch halbwegs, bis zu 16 Grad hast du aktuell im Freistaat. Aber ab morgen, da ist Sonne satt angesagt. Da gibt's ein paar Wolken und viel Sonne am Samstag bei maximal 24 Grad. Und am Sonntag auch viel Sonne bei weit über 20 Grad und Montag sogar bis zu 27 Grad. Also es wird nochmal ein richtig fast schon sommerliches Wochenende, wa?
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0: Um 14.32 Uhr die A4 Dresden Richtung Görlitz zwischen Ottendorf, Ockrila und Ohorn. Achtung, da ist Stau aktuell, da dauert es ein bisschen länger. In Dresden, da ist die Bodenbacher Straße zwischen der Liebstädter Straße und der Rennplatzstraße gesperrt. In Gröditz ist die neue Straße zwischen an der Löbau und dem Ortsausgang auch gesperrt. Da hat es geknallt. Und hier...
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0: Musste ein bisschen aufpassen in Hoyerswerda. Die Heinrich-Heine-Straße, da steht nämlich einer rum und blitzt Richtung Bahnhof. Hast du sonst noch irgendwo einen Blitzer gespottet oder einen Stau gesehen, dann melde dich unter der 0850 5x9 oder schick eine WhatsApp rüber. Nummer findest du auf energy.de/Sachsen. Dein nächstes Energy Sachsen Verkehrsupdate, das kommt uns sofort wieder, wenn es kracht.
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0: Energy Sachsen hier. Komm gut weiter Richtung Feierabend und ins Wochenende mit Hit Music Only. Und am Wochenende, da werden nochmal über 20 Grad. Viel Sonne wartet da auf dich. Da kannst du schön Spaziergang machen. Samstag, Sonntag. Sonntag vor allem. Da knallst du dir beim Spazieren nämlich einfach die Energy Sachsen Music Lounge aufs Ohr. Mit dabei Joe und Norma Jean Martini. Krasse Musikerin und Songwriterin. Die hat zum Beispiel mit Leuten wie so Paul Kalkbrenner und Offenbach und zusammengearbeitet. Und sie ist auch dicke mit Tiffany Harris.
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0: Das komplette Interview checkst du aus am Sonntag um 10 hier bei Energy Sachsen und danach auch überall da, wo es Podcasts gibt. Weiter abhütten jetzt. Das steht auf dem Programm. Ziehen wir durch. Das ist The Passenger hier bei Energy Sachsen. Hit Music Only. Schönen Freitag.

0: Klock, klock, hier bei Energy Sachsen, happy Nachmittag. Komm gut rein ins Wochenende. Der Feierabend steht auch schon auf dem Programm, hoffentlich. Und das bedeutet auch, Scheine flattern raus jetzt.
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0: Es wird sich hier noch Kohle fürs Wochenende klar gemacht. Jede Stunde droppt der Energy Sachsen Cash Dealer einen Betrag. Auf den hörst du und dann tippst du den ein in dein Handy und schickst uns den rüber per WhatsApp. 0351 28 98 9000. Sebastian aus Chemnitz hat offensichtlich hier an die richtige WhatsApp-Nummer was rübergeschickt. Ist nämlich angekommen. Hi Sebastian.
2: Ja.
0: Hi, na, was geht bei dir gerade?
2: Feierabend hab ich.
3: Sehr schön.
0: Jawohl, Sebastian. Hast du dir verdient, würde ich mal sagen.
2: Ja.
0: Was machst du Schönes zum Feierabend?
2: Mal schauen, was heute noch so geht zum Freitag.
0: Ja, einiges bestimmt. Am Wochenende hast du da was Schönes vor?
2: Morgen ein bisschen feiern gehen. Bei uns im Ort zum Dach der offenen Tür.
0: Na, da steppt die Luzi auf jeden Fall dann.
2: Ja.
0: Und da brauchst du noch Kohle zum Verbraten, oder was?
2: Eigentlich zum Tanken bei den Spritpreisen aktuell.
3: Junge, Junge.
0: Ja, das check ich. Bist viel mit dem Auto unterwegs?
2: Ja, jeden Tag auf Arbeit und halt nach Hause.
0: Na, dann für eine kleine Tankfüllung könnte es reichen. Was hast du denn rübergeschickt, Sebastian?
2: Jetzt muss ich schnell rüber schauen.
3: Ernsthaft?
2: 88 Euro und 89 Cent.
3: Na gut.
0: Sebastian aus Chemnitz, 88 Euro und 89 Cent. Die gehen an dich. Glückwunsch.
2: Das ist ja cool. Mal schauen, was die Gutpreise sagen und dann den Tank voll machen.
3: So machen wir das.
2: Danke.
0: Sebastian hat dir gezeigt, wie es geht. Einfach jede Stunde auf den Betrag hören, dann den per WhatsApp rüberschicken und zack, wird hier auch schon wieder abkassiert. Nächste Stunde ist der Cash Dealer wieder da.
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0: Und du bleibst hier nicht auf dem trockenen Sitzen. Kriegst einen neuen Hit rein von Kamrat. Love Sober, der macht echt coole Laune. 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

0: Dua Lipa hier bei Energy Sachsen und noch mehr Hit Music Only schiebe ich dir rein in die Schuhe zum Feierabend. Langsam wird's mal Zeit. Magnetic kriegst du gleich, ist der neueste Hit von The Bowser. Der ist perfekt für einen kleinen Feierabend-Cocktail vielleicht bald. Und davor hörst du noch Leonie mit Don't Worry und ja, der Cash Dealer. Na klar, der kommt auch gleich nochmal rein. Bleib dran!
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20: Ich bin Silas, hallo. Der Bundestag hat grünes Licht für den Tankrabatt gegeben. Wenn heute dann auch noch vom Bundesrat das Go kommt, kann der Rabatt zum 1. Oktober in Kraft treten. 3 Monate sollen die Spritpreise um 17 Cent je Liter gesenkt werden. Den Tankrabatt gab es im Sommer schon mal. Wirtschaftsexperten und Sozialverbände kritisieren den Tankrabatt als zu teuer und wenig zielgenau, weil davon auch Leute profitieren, die darauf gar nicht angewiesen sind. Leipzig wächst weiter. Nach der aktuellen Bevölkerungsprognose der Stadt könnte die Zahl der Leipziger in den nächsten 2 Jahrzehnten auf 700.000 wachsen. Aber auch vorsichtigere Annahmen gehen von einem Wachstum aus. Zugleich werden die Bewohner im Schnitt etwas älter. Leipzig bleibt aber eine junge Stadt, sagt Statistikamtsleiter Christian Schmidt.
21: Leipzig ist eine Bildungs- und Ausbildungsstadt. Übergänge im Arbeitsmarkt finden hier vielfach statt. Das heißt, wir haben auch deswegen, weil viel Migration hier nach Leipzig reinkommt und das ist vor allem Zuzug von eher jüngeren Menschen, einfach ein niedriges Durchschnittsalter und es prägt diese Stadt auch nachhaltig.
20: Audi und VW müssen weltweit bis zu 2,8 Millionen Autos zurück in die Werkstätten rufen, rund 1 Million davon in Deutschland. Betroffen sind unter anderem der Audi Q3 und der Golf. Durch einen Fehler in der Verschraubung kann im schlimmsten Fall die Lenkung ausfallen. Und jetzt die News aus deiner Ecke mit Uwe.
15: Für Dresden und die Lausitz.
22: In vielen Städten in Sachsen gibt es heute Schulstreiks gegen die Wehrpflicht.
6: Grund ist der Beginn der Pflichtmusterungen bei der Bundeswehr. Mehr von André Glatzel.
10: Bis zum frühen Nachmittag gibt es Demos etwa in Leipzig, Dresden, Chemnitz und Zwickau. Seit Anfang des Jahres gilt das neue Gesetz zum Wehrdienst. Nun müssen alle 18-Jährigen einen Musterungsfragebogen ausfüllen. Der Wehrdienst selbst ist derzeit zwar freiwillig, wenn sich aber nicht genügend Freiwillige finden, könnte die 2011 ausgesetzte Wehrpflicht wiederkommen.
6: In Heidenau sollen keine neuen Stolpersteine mehr verlegt werden. Der Stadtrat stimmte einem Antrag von AfD und CDU zu. Künftig soll vor allem auf dem Nordfriedhof erinnert werden. Stolpersteine erinnern an Menschen, die von den Nazis verfolgt oder ermordet wurden, meist vor ihrem letzten Wohnort. Die B96 zwischen Mittelherwigsdorf und Oderwitz wird heute Nachmittag wieder freigegeben. Der Ausbau der Bundesstraße ist so gut wie fertig. Auf mehr als 2 Kilometern hat die Straße auch einen neuen Radweg bekommen. Fast 7 Millionen Euro haben die Arbeiten gekostet.
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19: 16 Grad bei dir in Leipzig aktuell, in Dresden und Chemnitz sind es 15 Grad. Viele Wolken heute, ab und zu kommt die Sonne durch und dann am Wochenende wird es aber richtig schön. Da ist ordentlich Sonne am Start, am Samstag auch ohne Regen bei maximal 24 Grad und Sonntag hast du auch Sonne und ein paar Wolken im Mix bei über 20 Grad und Montag soll es sogar bis zu 27 Grad werden. Mein Gott!
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19: Um kurz nach 3. Achtung, auf der A4 Dresden Richtung Görlitz zwischen Ottendorf, Ockrilau und Ohorn ist immer noch Stau angesagt, da brauchst du ein bisschen länger. In Dresden ist die Bodenbacher Straße zwischen der Liebstädter Straße und der Rennplatzstraße gesperrt, da hat's geknallt.
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19: Hast du immer noch einen in Hoyerswerda, der steht auf der Heinrich-Heine-Straße

0: ins Wochenende, oder? Oder musst du noch ein bisschen? Na, dann hakt die To-Do-Liste einfach noch ein bisschen schneller ab. Und eine Sache, die steht da aber auf jeden Fall auch noch drauf.
1: Die Scheinchen liegen bereit.
0: Richtig, Cash kassieren steht da. Vom Energy Sachsen Cash Dealer kriegst du es. Wichtiges To-Do. Jede Stunde haut dann einen Betrag raus, auf den hörst du und schickst den rüber per WhatsApp. Also, wie viel gibt's denn jetzt?
1: 24,48 Euro. 24,48 Euro.
0: Du bist ein alter Geizhals. Es ist kurz vorm Wochenende, da muss da mal ein fetter Schein her.
1: Bist du fertig?
0: Na gut, okay. Da kannst du immerhin die 24 Euro ausgeben für ein paar Drinks heute oder morgen am Wochenende. Ist auch was. Also schick rüber den Betrag 0351 28 98 9000 und dann gibt's ein kleines Taschengeld. 5 Hits, hast du Zeit. Hier geht's los mit dem ersten. Das ist Leonie mit Don't Worry. Schönen Freitagnachmittag.
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Teddy Swims hier bei Energy Sachsen. Die meisten Hits, die meisten Musik kriegst du hier. Grüße gehen auch nochmal raus an Teddy Swims. Der hat heute nämlich Geburtstag. 25. September. Da ist er geboren. Ich übrigens auch. Da dachte ich mir, so von Geburtstagskind zu Geburtstagskind gehen nochmal Grüße raus. Aber Brüder sind wir nicht. Das wäre wild. Dann könnte ich mir was von seinem Cash klar machen. Naja, am Wochenende wird nochmal ein bisschen Sommer. Ne? Da scheint die Sonne ordentlich. Da kannst du nochmal richtig schön die Vitamin-D-Speicher auftanken. Nochmal schön dein schönes Gesicht reinhalten in die Sonnenstrahlen. Und das geht immer sehr gut, wenn dazu noch ein passender Tune läuft. Und dann habe ich jetzt hier genau den richtigen für dich. Hier geht das Piano schon los. Das ist Magnetic, der neueste Hit von The Bowser. Hier bei Energy Sachsen. Die meisten neuen Hits, die meiste Musik am Freitag.

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0: Mia Cabello. Hier bei Energy Sachsen, Hit Music Only auf dem Freitagnachmittag. Für dich, mach dir ein schönes Wochenende draußen in der Sonne. Es wird nochmal schönes Wetter. Oder du bleibst halt einfach drin auf der Couch. Das ist auch völlig okay. Vor allem, wenn Elsie ein paar frische Banger auf der Watchlist für dich hat. Vor allem für Crime-Fans ist was dabei.
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2: Bei mir bekommst du alle Infos rund um Streamen und was auf deiner Watchlist nicht fehlen darf. Da gibt's wieder richtig nice Stuff. Die wohl erschreckendste Serie auf Netflix hat jetzt einen vierten Teil. Die Monsterreihe mit Dahmer, den Menendez-Brüdern und Gene wurde um eine Frau erweitert. Lizzie Borden. Finde ich super, dass endlich eine Frau im Fokus steht. Aber nicht so super, weshalb? Aufgewachsen in einem sehr strengen viktorianischen Zuhause soll sie ihre Eltern mit zahlreichen Axtschlägen getötet haben.
3: Deine Eltern und die Art, wie sie dich behandeln, sie verdienen es. Nur überlass mir den ersten Schlag.
2: Du cravest Romantik mit bisschen Action? Ich lieb sowas ja. Und Drawn Together auf Prime Video gibt dir genau das. Der Film basiert auf einem Roman, in dem eine junge Frau entführt wird. Nach ihrer Freilassung engagiert ihr Vater einen Bodyguard und zwischen den beiden entsteht eine gefährliche Anziehungskraft. Verboten spicy, hotte Besetzung. Und wenn du es feierst, hab ich doppelt gute Nachrichten. Ein zweiter Teil soll bereits abgedreht sein.
4: Ich hab dich lieb gewonnen. Ob es dir gefällt oder nicht.
2: Und noch eine News für alle, die den Kultfilm Wie werde ich ihn los in 10 Tagen feiern. Eine Fortsetzung ist offiziell bei Paramount in Arbeit. Ja, über 20 Jahre ist es her, dass der Männervertreiben-Artikel geschrieben werden sollte und Hauptdarstellerin Kate Hudson ist jetzt wohl als Produzentin dabei. Safe Infos zur Story gibt's noch nicht, aber scheinbar die Idee, das Paar als Eltern zu zeigen.
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0: Topic. Und Becky G hier bei Energy Sachsen, noch mehr Hit Music Only wartet hier noch auf dich. Ohne gehst du nicht rein in Feierabend. Gleich Crystal Saren D mit seinem neuesten Hit Good Old Days. Ist ein ganz feiner Hit, kriegst du gleich. Und davor hörst du noch Harry Styles mit American Girls. Bleib dran.
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0: 17 Grad bei dir in Leipzig aktuell, in Chemnitz sind es 15 Grad, Görlitz hat 13 Grad, viele Wolken heute, ab und zu kommt die Sonne raus, morgen dreht sich das Ganze um, da hast du sehr viel Sonne, kaum Wolken und auch keinen Regen bei maximal 24 Grad und am Sonntag dann auch sehr viel Sonne bei weit über 20 Grad. Das wird doch ein schönes, warmes Herbstwetterchen.
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0: Um 15.33 Uhr die A4 Dresden Richtung Görlitz zwischen Ottendorf, Ockrila und Ohorn. Achtung, da ist immer noch Stau angesagt. Da dauert es ein bisschen länger jetzt langsam zum Feierabend. In Dresden ist die Bodenbacher Straße zwischen der Liebstädter Straße und der Rennplatzstraße gesperrt. Da hat's geknallt.
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0: Steht immer noch einer in Hoyerswerda auf der Heinrich-Heine-Straße Richtung Bahnhof. Das ist es auch schon. Es sei denn, du sagst jetzt, Nando, ich habe da noch was für dich, einen Stau oder einen Blitzer, na, dann melde dich unter der 0800 50 5x9 oder einfach eine WhatsApp schicken, ganz easy. Nummer dazu findest du auf energy.de/sachsen. Dein nächstes Energy Sachsen Verkehrsupdate, das kommt dann sofort wieder, wenn es kracht.
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0: Party Humberstone hier bei Energy Sachsen. Die meisten und Hits, die meiste Musik kriegst du hier. Du, ich habe auch noch mal ein Geschenk für dich jetzt. Oh, du machst dich auf dem Weg ins Wochenende mit dem richtigen Smasher nochmal.
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0: Na hier, welche Hits haben gerade richtig Schubkraft? Ich check's aus für dich jeden Tag im Energy Sachsen Hitstream. Wo auf der Welt geht's so richtig ab? Und heute sind die Sugar Babes am Start. Ja, die feiern nämlich ihr Comeback, haben auch ein neues Album angekündigt und zur Feier des Tages auch noch einen neuen Hit draußen. Frisch gedroppt. Der ist natürlich in UK durchgestartet und in mehreren Ländern auch direkt eingeschlagen in den Streaming-Top-Listen. Mindestens Top 10 ist er da vertreten. Na, dann spielen sie jetzt mal einen auf für dich. Das ist Ghost von den Sugar Babes, hier für dich bei Energy Sachsen.

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0: David Guetta und Sia hier bei Energy Sachsen. Und hier bei Energy Sachsen, da gibt's ja den Cash-Dealer. Und der haut jede Stunde Kohle raus. Jetzt ist es wieder soweit.
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0: Du schnappst dir das Cash mega easy. Einfach jede Stunde auf den Betrag achten, den rüberschicken per WhatsApp 0351 28 98 9000. Und dann bist du dran. So wie jetzt Leonie aus Leipzig. Hi.
2: Hallo Nando.
0: Na Leonie, es ist Freitagnachmittag. Was geht bei dir gerade?
2: Ja, ich bin gerade zu Hause rein und habe eure Nachrichten gehört und dachte, dann mache ich heute gleich mal mit.
0: Willst du heute dann noch eine Runde shoppen gehen zum Feierabend oder was hast du mit der Kohle vor?
2: Oh, also ich glaube, ich würde dann heute Abend Essen bestellen.
0: Nice, das habe ich für heute Abend auch geplant. Was bestellst du da? Ich brauche ein bisschen Inspiration.
2: Ich glaube, es würde ein Curry werden.
0: Ah, also so indisch fährst du dann.
2: Ja, genau.
0: Na dann Leonie, was hast du drüber geschickt?
2: 24,48 €.
0: Das würde ja für ein Essen und auch Vorspeise, Nachspeise vielleicht reichen, wa?
2: Vielleicht, ja.
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0: Na, du kannst es ausprobieren. Leonie aus Leipzig, 24,48 € gewinnst du. Glückwunsch.
2: Wunderbar. Ich freue mich. Vielen, vielen Dank.
0: Indisch bestellen, eigentlich eine gute Idee. Naja, geht auf Cash-Dealer Nacken dann heute für Leonie aus Leipzig. Und du safest dir auch noch Kohle. Nächste Stunde ist der Energy Sachsen Cash-Dealer wieder da. Jetzt waren es über 24 Euro. Ich glaube, nächste Stunde, da hat er noch ein paar mehr Scheine drauf. Ich quatsch nochmal mit ihm.
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0: Na, vielleicht hast du jetzt auch Bock auf Essenbestellung bekommen. Dann such dir schon mal was Schönes aus. Währenddessen jetzt der passende Hit dazu. Good Old Days von Crystal Sarenti ist der neueste. Kriegst du hier bei Energy Sachsen die meisten neuen Hits.

0: Up, der ging gut ab. Und wo der herkam hier, der Hit, da gibt's noch ganz viele. Noch mehr Hit Music Only hier bei Energy Sachsen zum Feierabend gleich. Cat's Eye mit dem neuesten Hit Animal. Und davor hörst du noch Moving to the Sun von Ugel. Und der Cash Dealer, der ist auch nochmal da gleich.
1: Hallo Nando!
0: Na Tachchen, bis gleich, bleib dran.
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0: Starte ins Wochenende mit einer ordentlichen Portion an Bewegung. Die kriegst du heute Abend beim Nachtskaten durch das schöne Dresden. 21 Uhr geht das Ganze los. Treffpunkt ist der Skatepark Ligner Allee. Und dann schnallst du dich auf deine Inliner, Rollschuhe und Co. und erkundest die Elbstadt mal auf eine ganz neue Art und Weise. Noch mehr Tipps zum Weggehen findest du auf energy.de/sachsen.
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0: Gleich 16 Uhr.
13: Ich bin Silas. Hallo. Bundestag und Bundesrat haben grünes Licht für den Tankrabatt gegeben. Damit kann er zum 1. Oktober in Kraft treten. 3 Monate sollen die Spritpreise um 17 Cent je Liter gesenkt werden. Den Tankrabatt gab es im Sommer schon mal. Wirtschaftsexperten und Sozialverbände kritisieren den Tankrabatt als zu teuer und wenig zielgenau, weil davon auch Leute profitieren, die darauf gar nicht angewiesen sind. Die Debatten über den neuen Landeshaushalt in Sachsen sind angelaufen. Auch die Grünen könnten bei den Verhandlungen mit der Minderheitsregierung wieder gefragt sein. Auf einem Parteitag in Bautzen wollen sie ab heute über ihre Leitlinien für die kommenden Monate diskutieren. Ein Kernthema ist der ÖPNV. Co-Vorsitzende Coretta Storz fordert,
1: dass das Bildungsticket für SchülerInnen für ganz Sachsen gilt. Aktuell gilt das immer nur in einem Verbundsraum und dann endet die freie Mobilität plötzlich an der Verbundsgrenze. Und wir schlagen auch vor, dass das Deutschlandticket für Menschen mit einem geringen Einkommen billiger wird. Das ist schon für den alltäglichen, für das alltägliche Vorankommen ein wesentlicher Punkt.
13: Leipzig wächst weiter. Nach der aktuellen Bevölkerungsprognose der Stadt könnte die Zahl der Leipziger in den nächsten 2 Jahrzehnten auf 700.000 wachsen. Nach vorsichtigeren Annahmen werden es über 650.000. Das liegt an Zuwanderung aus Deutschland und dem Ausland und wieder mehr Geburten. Und jetzt die News aus deiner Ecke mit Uwe.
3: Für Dresden und die Lausitz.
14: Sachsen hat im ersten Halbjahr mehr Touristen angelockt. Über 3,7 Millionen Menschen kamen laut Tourismusministerium in den Freistaat. Besonders Dresden und Leipzig legten zu. Auch Camping boomt mit mehr als 400.000 Übernachtungen. Die Betriebe haben rund 9,8 Milliarden Euro Umsatz gemacht. Wer hat 777.777 Euro gewonnen? Sachsen Lotto sucht nach einem Gewinner oder einer Gewinnerin dieser Summe in einer Spiel 77 Sonderauslosung. Mehr von André Glatzel.
15: Am 3. Juli ist der Lottoschein in Kamenz abgegeben worden. Die Ziehung erfolgte wenige Tage später. Nach dem Hauptgewinn hat sich seitdem aber niemand bei Sachsen Lotto gemeldet. Deswegen ruft das Unternehmen auf, noch einmal genau auf dem Lottoschein zu schauen. Dabei ist noch ein bisschen Zeit. Gewinne können bis zu 3 Jahre nach der Ziehung geltend gemacht werden.
14: Der Dresdner Stadtrat hat den städtischen Wärmeplan beschlossen. Danach werden etwa die Prüfgebiete ausgeweitet. Ein digitaler Energielotse bietet Eigentümern Orientierung und Infos zu den Themen Wärmeversorgung, energetische Sanierung und Heizungstausch.
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0: Bis zu 17 Grad hast du aktuell im Freistaat. Viele Wolken heute, ab und zu kommt die Sonne ein bisschen durch. Und morgen am Samstag, da wird es nochmal richtig ordentlich Sonne geben. Kein Regen ist angesagt bei maximal 24 Grad. Sonntag dann auch Sonne und ein paar Wolken im Mix bei weit über 20 Grad. Da kommt der Herbst nochmal in Stimmung. Oder nee, der Sommer zurück. Irgendwie so. Machen wir mal schnell weiter.
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0: Um kurz nach 4 in Glauchau. Da ist die Kreuzung Lungwitztalstraße, Glauchauer Straße gesperrt. Da hat es nämlich geknallt. Und in Obermühlau, da findet auf dem Robert-Georgi-Weg zwischen Mühlau und Obermühlau da ist die Feuerwehr im Einsatz. Deswegen da bitte ein bisschen vorsichtig bleiben.
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0: Habe ich einen für dich in Hoyerswerda. Auf der Heinrich-Heine-Straße wird geblitzt Richtung Bahnhof. Das ist es. Hast du noch was gesehen? Ein Stau oder ein Blitzer? Meld dich unter der 0850 5x9 oder einfach eine WhatsApp rüberschicken. Sprachnachricht geht auch. Nummer dazu findest du auf energy.de/sachsen. Dein nächstes Energy Sachsen Verkehrsupdate. Das kommt dann sofort wieder, wenn es kracht.
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0: Ja doch, das Wochenende, das steht schon vor der Türe quasi. Und du hast vielleicht ja auch Leute, die zu Besuch mal kommen. Und da wird mal richtig was unternommen.
19: Das klingt teuer.
0: Ja, muss es aber gar nicht sein. Save dir einfach Kohle beim Energy Sachsen Cash Dealer. Der haut jede Stunde einen Betrag raus. Den schnappst du dir ganz einfach. Genau hinhören und dann abschicken. Eine WhatsApp rüber an die 0351 28 98 9000 mit dem Betrag. So, Cash Dealer, walte deines Amtes. Wie viel gibt's denn jetzt?
19: 79, 78, 79 Euro und 78 Cent.
0: Da bin ich aber froh, dass du jetzt mal wieder ein paar Scheine draufgepackt hast. Schnapp dir die Kohle, schick den Betrag rüber. 5 Hits hast du Zeit. Jetzt für dich Igel mit Moving to the Sun.
19: Lauter!
0: Ja, machen wir so.
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BTS hier bei Energy Sachsen. Schönen Freitag dir. Noch mehr Hit Music Only kriegst du rein hier in die Playlist, damit der Tag auch bzw. der Arbeitstag schnell rumgeht und du ins Wochenende rein kannst. Cat's Eye, die Girlband aus LA, die über eine Castingshow gegründet wurde, die sind jetzt am Start für dich.

Ursprünglich wurden die mit C geschrieben, also Cat mit C wie Cat, also wie Katze auf Englisch quasi. Und dann dachten die sich aber, nee, Moment mal, Cat's Eye mit K, das sieht viel cooler aus. Und so haben sie es dann auch gemacht am Ende. Und einen neuen Hit haben sie auch noch draußen. Animal geht gut ab gerade, weltweit erfolgreich das Ding. Und jetzt ist er für dich drin hier in der Playlist bei Energy Sachsen. Die meisten neuen Hits am Happy Freitag. This is Animal.

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0: Der gute alte Dracula Jenny Remix. Hier bei Energy Sachsen, die meisten Non-Hits, die meisten Musik kriegst du hier. Und am Wochenende, da bringt dich der Kollege, der Dominik, mal richtig in Stimmung. In Partystimmung nämlich. Samstag ab 20 Uhr droppt er dir die heißesten Clubbanger, die aktuell weltweit so auf dem Dancefloor laufen. Und mit dabei ein richtig frischer, neuer Brecher von der übelsten Übergröße aus der Szene.
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0: Na, das ist aber mal ein richtig heißes Versprechen. Einfach Premiere morgen Abend ab 8, die Beats & Banger Show mit dem Dominik. Kannst du dir reinfahren. Aber du und ich, wir bleiben bis dahin nicht hier auf der faulen Haut liegen. Nee, es wird nämlich weiter abgehortet hier. Can't Hold Us, seit Jahren absoluter Partybrecher von Macklemore und Ryan Lewis. Und der geht wieder richtig ab. Und deswegen kriegst du ihn jetzt hier. Das ist Can't Hold Us bei Energy Sachsen. Hit Music Only.

0: Na, da geht's aber ganz flott mal rein, jetzt langsam ins Wochenende, oder? Kent Holders hier bei Energy Sachsen und noch mehr Hit Music Only habe ich doch parat hier für dich. Nico Santos, der kommt gleich nochmal rein mit seinem neuesten Hit Why Don't You Stay und davor hörst du noch Self-Aware von Tempo City. Aber nur, wenn du dran bleibst.
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0: Leipzig, 17 Grad hast du aktuell, in Dresden sind es 16 Grad, Chemnitz hat 15 Grad, viele Wolken heute, ab und zu kommt die Sonne raus, dann bleibt es erstmal größtenteils noch trocken. Morgen dann ordentlich Sonne am Samstag, kein Regen bei maximal 24 Grad und am Sonntag auch ordentlich Sonne. Paar Wolken ziehen da auf, aber es bleibt trocken bei weit über 20 Grad.
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0: Um 16.30 Uhr in Glauchau ist die Kreuzung Glungwitztalstraße, Glauchauer Straße gesperrt, da hat es geknallt. Und in Obermühlau, da ist die Feuerwehr im Einsatz auf dem Robert-Georgi-Weg zwischen Mühlau und Obermühlau.
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0: Stehen auf der B87 in Quesitz Richtung Markranstädt. Danke an den Benny fürs Rüberschicken. Und in Hoyerswerda wird immer noch geblitzt auf der Heinrich-Heine-Straße Richtung Bahnhof. Lass dich nicht erwischen, falls du irgendwo noch was gespottet hast. Irgendwo eine Radarfalle, ein Blitzer oder ein Stau. Meld dich unter der 0850 5x9 oder einfach eine WhatsApp schicken, Sprachnachricht. Hören wir uns auch an. Nummer dazu findest du auf energy.de/Sachsen. Dein nächstes Energy Sachsen Verkehrsupdate, das kommt dann sofort wieder, wenn's kracht.
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0: Happy Freitag, das Wochenende, das steht vor der Tür und da wollen wir uns natürlich nochmal ein bisschen abfeiern mit Hit Music Only hier bei Energy Sachsen und Musiknews. Max, gib uns doch mal ein paar Good Vibes jetzt noch rein hier.
1: Na, vorweg möchte ich erstmal ganz kurz sagen, nicht nur Happy Friday, sondern auch Happy Birthday.
0: Dankeschön, vielen Dank, danke.
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1: Lass uns ganz kurz mal über Miley Cyrus sprechen. Die hat einen ganz süßen Post bei Instagram gemacht, und zwar, dass sie eine neue Muse hat, und zwar ihren neuen Partner. Also er ist wohl die Muse für die Musikvideos, die sie gerade hat, und auch für die ganze Mucke, die sie so gerade rausfeuert. Und ich meine, es ist ja nächste Woche dein Sound der Woche, also da können wir uns ja schon mal drauf freuen.
0: Da freue ich mich wirklich sehr drauf. Ich bin gespannt. Also ich habe schon mal reingehört, es ist schon sehr gut geworden, finde ich.
1: Martin Garrix macht gerade Trendsportart 2026.
0: Jetzt bin ich gespannt.
1: Paddeln. Ach, warst du schon mal paddeln?
0: Ja, das ist dieses Tennis, aber mit den Wänden, wo man an die Wände spielen kann und diesem Gummiball. Ich war einmal, ich habe nicht gecheckt, wie es geht und ich verstehe den Hype auch nicht, ehrlich gesagt.
1: Aber er hat sich da schön ausgetobt und hatte eine gute Zeit. Ich will das unbedingt mal machen, ich finde das cool irgendwie.
0: Okay.
1: Und Alle Farben macht so ein bisschen Inspo fürs Wochenende, wenn es um Food geht. Klar, mit Alle Farben's Kitchen, da findet man immer irgendwas. Und jetzt macht er selber Dumplings und ich sage dir, wenn das mit diesem DJ-Sein nicht mehr läuft, dann muss der einfach was mit Essen machen.
0: Ja, ich sehe ihn halt eigentlich auch vom Vibe her immer in einem Foodtruck.
1: Ja, ne?
0: Irgendwie so überall mal rumstehen irgendwo in Städten und dann gute Laune mäßig hier die Dumplings raushauen.

0: Ariana Grande hier bei Energy Sachsen. Noch mehr Hit Music Only kriegst du hier rein zum Feierabend und noch mehr Cash jetzt beim Cash Dealer.
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0: Jede Stunde gibt's einen Betrag, den haut der Cash Dealer hier raus und auf den hörst du und dann tippst du den rein in dein Telefon bei WhatsApp, schickst uns den rüber 0351 28 98 9000. So, beim Luke aus Zittau herrscht anscheinend gerade ein bisschen Ebbe im Portemonnaie, deswegen hat er eine WhatsApp hier rübergeschickt. Hi.
2: Grüß dich, Nando. Hi.
0: Na, du klingst gut gelaunt. Du bist schon drin im Wochenende, oder was?
2: So gut wie, also T-15.
0: Okay, na dann ist ja wirklich fast schon soweit. Was machst du heute Schönes noch?
2: Tja, die Frau ist auf Spätschicht. Ich werde mich dann wahrscheinlich noch ein bisschen an die Konsole springen, irgendwas spielen, mal gucken. Ich hänge gerade in einem neuen Skyrim-Durchlauf. Vielleicht wird es einfach nur mal wieder Fast and Furious gucken. Ich bin noch unschlüssig.
0: Sind auf jeden Fall nice Pläne, so wie ich das höre. Videospiele sind teuer geworden in letzter Zeit, ne?
2: Traurigerweise ja. Und dann kommt da noch so eine wunderhübsche Anniversary Edition von der Switch 2 zu Ocarina of Time und da ist der Willhaben-Effekt.
0: Ja, hast du schon vorbestellt?
2: Ja, natürlich.
0: Habe ich auch schon gemacht. Na dann, Luke, vielleicht holst du die Kohle gleich wieder rein. Was hast du denn rübergeschickt für einen Betrag?
2: Waren 78, 79 oder 79, 78. Eins von beiden.
3: Ach komm.
0: Letzteres war's. Aber da sind wir nicht so Cash-Dealer, oder?
3: Von mir aus.
0: 79, 78. Luke aus Zittau. Ja. Die gehen an dich.
2: Juhu, geil.
0: Luke aus Zittau hat sich hier die Scheine klar gemacht. Und ich habe schon nochmal nachgeguckt. Es sind noch ein paar Scheine da. Du schnappst dir auch noch Cash. Nächste Stunde ist der Cash-Dealer wieder am Start. Und dann bist du dran.
3: Feierabend in Sicht. Kohle auch.
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0: Neuen Hit von Nico Santos jetzt noch für dich. Why Don't You Stay hier bei Energy Sachsen. 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

0: Zu Weekends hier bei Energy Sachsen. So langsam müssen wir den Laden echt dicht machen, dass du ins Wochenende kannst, ne? Kümmern wir uns drum hier bei Energy Sachsen mit Hit Music Only. Gleich kriegst du nochmal einen frischen Hit von Loy und David Puentes. Golden Summer, schöner Sommertrack. Und davor hörst du noch Samba mit Homewrecker und der Cash Dealer. Den hörst du auch gleich nochmal einen Betrag raushauen. Bleib dran.
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8: Die perfekte Party für dich findest du heute Abend im Club Paula in Dresden. Die spielen deine ganzen Lieblingsartists wie Icky Mel, Provinz, Paula Hartmann, Zartmann, Nina Tschuber und viele weitere Artists, deren Songs du auf jeden Fall mitsingen kannst. Die Wilde Herzen Stage geht ab 23 Uhr los, also check das ab und gönn dir feinsten Indie-Pop.
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8: Um genau 17 Uhr.
9: Ich bin Silas, hallo. Der Tankrabatt kommt zurück. Bundestag und Bundesrat haben heute grünes Licht gegeben. Von Anfang Oktober bis Ende Dezember sollen die Spritpreise um 17 Cent je Liter gesenkt werden. Wirtschaftsexperten und Sozialverbände kritisieren den Tankrabatt als zu teuer und wenig zielgenau. Leipzig bekommt immer mehr Einwohner. Nach der dynamischsten Annahme der aktuellen Bevölkerungsprognose könnte die Stadt in den nächsten 2 Jahrzehnten auf 700.000 Einwohner wachsen. Nach vorsichtigeren Annahmen werden es über 650.000. Das liegt an Zuwanderung aus Deutschland und dem Ausland. Die Prognose geht auch davon aus, dass die Talsohle bei den Geburten durchschritten ist. Statistikamtsleiter Christian Schmidt.
10: Wir sehen vor allem auch, dass es ein Phänomen des Geburtenaufschubs unter Unsicherheit ist. Deswegen. Wir wissen noch nicht genau, wann dieser Twist nach oben wieder passieren wird, aber wir gehen davon aus, dass die Geburten wieder anziehen.
9: Nach ihrem Sieg bei der Abgeordnetenhauswahl kommt die Berliner Linke heute zu einem Parteitag zusammen. Es soll über Sondierungsgespräche mit Grünen und SPD entschieden werden. Von beiden kommt aktuell Kritik an der Linken. Unter anderem sind die Pläne für Enteignungen großer Wohnungskonzerne umstritten. Und jetzt die News aus deiner Ecke mit Uwe.
1: Für Dresden und die Lausitz.
11: Sachsens Tourismus zieht ein positives Fazit zum ersten Halbjahr. Laut Tourismusministerium kamen über 3,7 Millionen Gäste in den Freistaat, 2,6% mehr als im Vorjahreszeitraum. Mehr von André Glatzel.
12: Auch die Zahl der Übernachtungen ist gestiegen. Die größten Zuwächse verzeichneten die Städte Dresden und Leipzig. Gut entwickelt hat sich auch der Campingtourismus. Hier wurden über 400.000 Übernachtungen gezählt. Die Tourismusbranche ist ein wichtiger Wirtschaftsfaktor in Sachsen. Die Betriebe haben im ersten Halbjahr rund 9,8 Milliarden Euro Umsatz gemacht.
11: Die Staatsanwaltschaft Dresden hat einen 45-Jährigen wegen mutmaßlichen Anlagenbetrugs angeklagt. Er soll im großen Stil falsche Geldanlagen verkauft und sich somit über 800.000 Euro erschlichen haben. Der Mann sitzt seit April in Untersuchungshaft und bestreitet die Vorwürfe. In der Lausitz werden in der kommenden Woche wieder die Teiche abgefischt. Morgen werden in Rietschen die Fischwochen offiziell eröffnet. Bis Ende Oktober können Besucher einiges rund um den Lausitzer Fisch erleben. Es gibt Fischerfeste, Abfischaktionen zum Zuschauen und kulinarische Events.
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8: 17 Grad in Leipzig, 15 Grad in Chemnitz, 16 Grad in Dresden. Viele Wolken heute, ab und zu Sonne. Morgen dann mehr Sonne, wenig Wolken, kein Regen bei maximal 24 Grad. Und sonnig wird es dann auch am Sonntag mit ein paar Wolken noch dazu bei weit über 20 Grad. Das ist doch schön.
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8: Um kurz nach 5 die A14 Leipzig Richtung Halle. Da bitte besonders vorsichtig bleiben zwischen Gröbers und dem Rastplatz Kabelsgetal Ost. Da ist eine Person nämlich auf der Straße unterwegs. Ich sag's nochmal, bitte vorsichtig bleiben. A14 Leipzig Richtung Halle. Zwischen Gröbers und dem Rastplatz Kabelsgetal Ost. Da ist eine Person auf der Straße unterwegs. In Glauchau, da ist die Kreuzung Lungwitztalstraße, Glauchauer Straße gesperrt und die Feuerwehr ist im Einsatz in Obermühlau auf dem Robert-Georgi-Weg zwischen Mühlau und Obermühlau. Und dann kommen die Dinger hier noch.
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8: Hast du einen auf der B87 in Quesitz Richtung Markranstädt? Danke an Benjamin fürs Rüberschicken. Und in Hoyerswerda wird immer noch geblitzt auf der Heinrich-Heine-Straße Richtung Bahnhof. Das ist es. Hast du nur was gesehen? Ein Stau oder ein Blitzer? Meld dich unter der 0800 50 5 mal die 9 oder schick auch eine WhatsApp noch einfach rüber. Nummer dazu findest du auf energy.de/sachsen. Dein nächstes Energy Sachsen Verkehrsupdate, das kommt dann sofort wieder, wenn's kracht.
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8: Sonniges Wochenende voraus. Na, da lässt es dir mal gut gehen. Ab jetzt ist Feierabendzeit und da holt der Energy Sachsen Cash Dealer nochmal ein dickes Bündel Scheine raus. Jede Stunde droppt er einen Betrag und den schickst du rüber per WhatsApp und kassierst ab. Also, wie viele Scheine hast du rausgeholt jetzt, Cash Dealer? Ich bin gespannt.
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8: Alter Schwede, spendabel auf dem Freitagfeierabend.
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Energy Sachsen's an. Die meisten Hits, die meiste Musik kriegst du hier, ey, im Oktober. Da soll's ja richtig knallen in Chemnitz, ne? Ja, ja, da starten nämlich die Pyro Games am Stausee Rabenstein und du savest dir Tickets for free für dieses Feuerwerksspektakel. 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Das wird eine super nice Show. Und jetzt noch einen neuen Hit für dich. Na klar, kriegst du rein. Das ist Golden Summer, der neueste Hit von Loy und David Puentes. Passt perfekt jetzt ins goldene Wochenende. Kannst dich schon mal preparen dafür. Schönen Feierabend dir mit Golden Summer. Jetzt bei Energy Sachsen. 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

gerade hier bei Energy Sachsen. Hit Music Only für dich auf dem Feierabend. Kurze Frage, wem gehört diese Lache hier? Richtig, Bill Kaulitz. Und der hat wirklich was zu lachen. Gerade viele haben sich nämlich gefragt, als Heidi Klum ihr Heidi-Fest veranstaltet hat, wo ist denn Bill? Die hat ja quasi ihr eigenes Oktoberfest so ein bisschen da gefeiert mit Leuten, die aufgelegt haben und so weiter und so fort. Aber Bill war nicht da. Angeblich war er in L.A. zu der Zeit, weil er einen wichtigen Dreh oder so hatte. Irgendwas, worüber er natürlich nicht reden kann, weil es noch nicht offiziell ist und es wird später erst released, bla bla bla. Aber die Fans, die haben direkt gesagt, dass Bill nicht da war, da muss was im Busch sein. Der Bill und die Heidi, die haben sich verkracht. Und der Tom steht jetzt dazwischen. Da wurde ein Riesendrama gemacht. Jetzt haben sie aber alles aufgeklärt und gesagt, nee, da ist gar nichts. Ich war halt hier terminlich nicht da. Und es ist ja das Heidi-Fest und nicht das Bill-Fest. Und naja, Grund zum Lachen hat er da aber wahrscheinlich gehabt. Und du jetzt vielleicht auch, weil der Feierabend da ist. Das wäre doch richtig nice. Ins Wochenende reinstarten. Jetzt mit einem Hit hier von Sido. Der hat Issa rausgehauen. Issa, so heißt er, sein neuester Hit. Und der ist komplett gechartet, als er rauskam in Deutschland. Ging richtig doll ab, auch auf Social Media. Issa, jetzt hier für dich bei Energy Sachsen.

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1: Ist er von Sido hier bei Energy Sachsen. Schönen Feierabend. Ja, jetzt drehen wir nochmal ein bisschen auf hier in der Playlist. Miley Cyrus kriegst du gleich rein mit ihrem neuesten Hit Bass Persuades. Und dafür hörst du noch den guten alten Teddy Swims mit Mr. Know It All. Bleib dran!
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1: Bei dir in Leipzig 17 Grad aktuell, in Dresden 16 Grad, Chemnitz hat 15 Grad. Ein paar Wolken sind am Start, ab und zu kommt noch die Sonne nochmal raus bis zum Abend. Ansonsten kann es hier und da noch mal ein bisschen regnen in Sachsen. Morgen sieht es dann komplett anders aus. Da ist viel Sonne am Start, wenig Wolken, kein Regen bei maximal 24 Grad. Und der Sonntag wird auch sehr sonnig mit ein paar Wolken bei über 20 Grad auf jeden Fall.
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1: Um 17.32 Uhr die B101 Richtung Reizenhain an der Kreuzung Heinzebank blockiert ein kaputter Laster gerade die Linksabbiegespur in Richtung Pockau. Bleibt da vorsichtig und danke an Gertie fürs Rüberschicken. In Glauchau ist die Kreuzung Lungwitztalstraße, Glauchaustraße gesperrt, da hat's geknallt und hier haben wir noch
3: Blitzer.
1: So ein kleiner Bad Boy hier, lass dich nicht erwischen, auf der B87 in Quesitz Richtung Markranstädt, da steht der Blitzer. Und wenn du noch was gesehen hast, einen Stau oder nochmal irgendwo anders einen Blitzer, melde dich unter der 0800 50 5 mal die 9 oder einfach eine WhatsApp rüberschicken, geht auch. Nummer dazu findest du auf energy.de/Sachsen. Dein nächstes Energy Sachsen Verkehrsupdate, das kommt dann sofort wieder, wenn's kracht.
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2: Und heute schickt ganz Sachsen in den Feierabend die Sophie aus Reinsdorf. Hallo.
3: Hallo.
2: Machst du was Schönes am Wochenende, Sophie?
3: Ich fahre morgen nach Dresden mit einer Freundin und wir gehen da ein bisschen shoppen.
2: Nice. Brauchst du da was Bestimmtes? Steht was auf dem Zettel?
3: Nee, ich denke mal, wir werden ein bisschen rumschlendern und ein bisschen nach Klamotten schauen.
2: Yes, da nochmal schön so ein bisschen den Herbstfit nochmal ein bisschen pimpen.
3: Ja, ich erwarte Nachwuchs und ich bräuchte ein bisschen Umstandsmode.
2: Oha, da läuft der Hase lang. Na dann, herzlichen Glückwunsch.
3: Danke.
2: Und viel Spaß beim Shoppen gleich noch. Und ganz Sachsen schickst jetzt einfach nochmal einen Feierabend rein, Sophie.
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0: Martin Garrix und Ed Sheeran hier bei Energy Sachsen zum Feierabend. Noch mehr Hit Music Only und zum Feierabend ist der Cash-Dealer wohl nochmal spendabel geworden hier.
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0: Jede Stunde haut der Cash-Dealer einen Betrag raus und den hörst du. Genau hinhören und dann rüberschicken. Genau die Summe an die 0351 28 98 9000 per WhatsApp. Und den Auftrag ausgeführt hat Johanna aus Bad Schandau. Hallo.
3: Hallo.
0: Hi, na, was geht bei dir gerade?
3: Bin gerade auf dem Weg von der Arbeit nach Hause.
0: Hast es geschafft für diese Woche?
3: Ja.
0: Machst du was Schönes zum Feierabend oder am Wochenende?
3: Nee, ist nichts weiter geplant.
0: Nice.
3: Vielleicht dann jetzt schön essen gehen.
1: Dafür willst du meine Kohle ausgeben?
0: Wo würdest du denn essen gehen? Was ist denn da immer so bei euch so am Start?
3: Bei uns ist ein wunderschöner Italiener.
0: Was bestellst
3: also
0: du da immer?
3: Carbonara meistens.
1: Kann man machen.
0: Und ein Dessert auch immer noch dazu oder wie ist das?
3: Ich meistens nicht, mein Partner ist immer ein Tiramisu meistens noch.
1: So gefällt mir das. Genug geredet. Es geht um Kohle.
0: Okay, Johanna, was hast du denn rübergeschickt?
3: 103,03 Euro.
1: Und weg sind meine Scheinchen.
0: Johanna aus Bad Schandau. 100,03 Euro, die willst du haben. Die sollst du kriegen, du hast gewonnen, Glückwunsch.
3: Vielen lieben Dank, da freue ich mich sehr darüber.
0: Da kann aber richtig viel auf dem Teller landen heute nochmal. So schnell geht ja die Cash-Dealer-Gönnung zum Wochenende. Der Cash-Dealer geht jetzt nochmal fix Geld holen, damit er ab Montag 6 Uhr wieder die richtig fetten Scheine rausballern kann.
1: Mach was Schönes damit.
0: Dann bist du nämlich auch wieder am Start und schnappst dir Kohle.
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0: Das ist die Miley jetzt hier mit dem neuesten Hit Bass Persuades hier bei Energy Sachsen. 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

0: Abend, Happy Wochenende dir mit Energy Sachsen und Hit Music Only und gleich mit Joe. Sie haut dir gleich nochmal ein paar Banger um die Ohren und zwar die brandneuesten Hits. Und dann hörst du auch noch Kamrat mit seinem neuesten Hit Love Sober und davon noch den Alex Warren mit Fever Dream. Bleib dran!
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1: 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Was geht? 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Dahin, als Viva noch bei uns in Dauerschleife lief und Rihanna, Katy Perry und Co. die krasseste Musik ever gedroppt haben. Genau zu diesen Hits gehst du heute Abend ab 22 Uhr nämlich ab. Versammel deine Freunde und dann schaut da unbedingt vorbei.
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2: Ich bin Silas, hallo. Bundestag und Bundesrat haben grünes Licht für den Tankrabatt gegeben. Damit kann er zum 1. Oktober in Kraft treten. 3 Monate sollen die Spritpreise um 17 Cent je Liter gesenkt werden. Den Tankrabatt gab es im Sommer schon mal. Wirtschaftsexperten und Sozialverbände kritisieren den Tankrabatt als zu teuer und wenig zielgenau, weil davon auch Leute profitieren, die darauf gar nicht angewiesen sind. Sachsens Initiative gegen Finanzkriminalität ist im Bundesrat erfolgreich gewesen. Vermögen aus fragwürdigen Quellen sollen in Zukunft leichter eingezogen werden dürfen. Zudem wollen die Länder unabhängig vom Zoll selbst ermitteln. Das sind aber erstmal bloß Forderungen. Nun ist die Bundesregierung am Zug. In der Annaburger Heide starten sächsische Rettungskräfte jetzt am Abend in eine Großübung. Um die 300 Leute sind im Einsatz, unter anderem vom Roten Kreuz, der Johanniter Unfallhilfe und der Feuerwehr. Die Rettungskräfte wollen beweisen, dass sie in kurzer Zeit ein Behandlungszentrum aufbauen und durchweg am Laufen halten können. Anna Klütter vom DRK sagte uns:
8: Also es ist ein Krisen- und Notfallszenario mit zahlreichen Verletzten, die aufgenommen, medizinisch versorgt und transportiert werden müssen. Die Abläufe erstrecken sich über 24 Stunden, damit wir auch einen Schicht- und Führungswechsel trainieren können.
2: Und jetzt die News aus deiner Ecke mit Uwe.
3: Für Dresden und die Lausitz.
20: Sachsen hat im ersten Halbjahr mehr Touristen angelockt. Über 3,7 Millionen Menschen kamen laut Tourismusministerium in den Freistaat. Besonders Dresden und Leipzig legten zu. Auch Camping boomt mit mehr als 400.000 Übernachtungen. Die Betriebe haben rund 9,8 Milliarden Euro Umsatz gemacht. Wer hat 777.777 Euro gewonnen? Sachsen Lotto sucht nach einem Gewinner oder einer Gewinnerin dieser Summe in einer Spiel 77 Sonderauslosung. Mehr von André Glatzel.
21: Am 3. Juli ist der Lottoschein in Kamenz abgegeben worden. Die Ziehung erfolgte wenige Tage später. Nach dem Hauptgewinn hat sich seitdem aber niemand bei Sachsen Lotto gemeldet. Deswegen ruft das Unternehmen auf, noch einmal genau auf dem Lottoschein zu schauen. Dabei ist noch ein bisschen Zeit. Gewinne können bis zu 3 Jahre nach der Ziehung geltend gemacht werden.
20: Der Dresdner Stadtrat hat den städtischen Wärmeplan beschlossen. Danach werden etwa die Prüfgebiete ausgeweitet. Ein digitaler Energielotse bietet Eigentümern Orientierung und Infos zu den Themen Wärmeversorgung, energetische Sanierung und Heizungstausch.
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1: Du meldest noch immer um die 16 Grad im Freistaat. Dabei trocken und nur wenig bewölkt. In der Nacht wird's echt arschkalt. Da kann stellenweise sogar ein bisschen gefrieren. Da wird er zwischen 1 und 8 Grad.
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1: B101 Richtung Reizenhain an der Kreuzung Heinzebank. Da blockiert ein kaputter LKW die Linksabbiegerspur in Richtung Pockau. Danke an Gerd fürs Melden. Und in Glauchau, da ist die Kreuzung Lungwitztalstraße und Glauchauer Straße nach einem Unfall dicht.
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1: Auf der B87 wird geblitzt in Quesitz Richtung Markranstädt. Danke an Benjamin. Hast du noch was gesehen? Ob einen Stau, einen Blitzer, einen Unfall? Mach's wie Gerd und Benjamin. Meld dich bei uns, klingel kurz durch unter der 0800 50 und 5x9 oder schick eine WhatsApp rein. Die Nummer, die findest du auf energy.de/sachsen. Dein nächstes Energy Sachsen Verkehrsupdate. Das kommt dann sofort, wenn's kracht.
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1: Am allerschönsten Tag der Woche hörst du Energy Sachsen brandneu, nämlich am Freitag. Und das nicht, weil morgen Wochenende ist, also natürlich auch, aber hauptsächlich, weil heute hier einmal Bambule gemacht wurde und ultra viele neue Mucke in deiner Energy Sachsen Playlist reingehauen wurde. Die hörst du zuallererst bei mir, der Joe bei Energy Sachsen brandneu. Und ich würde sagen, ich laber nicht mehr lang drum rum. Wir gehen rein in deinen Freitag-Feierabend mit Alex Warren und seinem Hit Fever Dream.
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0: Taylor Swift war das mit ihrem Hit The Fate of Ophelia bei Energy Sachsen. Die hat ja heute auch neue Mucke rausgehauen, verrate ich dir schon mal. Da hören wir später nochmal rein.
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0: Dein Energy Sachsen Hit Update, das wird heute delivered von Freya Sky. Ihr neuer Hit Bad Taste. Und den hat sie so oft unreleased live gespielt auf Konzerten, dass ihre Fans irgendwann gesagt haben, excuse me, wir brauchen diesen Song. Jetzt hat sie sich endlich erbarmt. Lang genug hat es gedauert. Aber Bad Taste ist endlich da. Und natürlich zuallererst vertreten in deiner Energy Sachsen brandneue Playlist. Dein Hit Update heute.

Wochenende bei Energy Sachsen. Das steht aber mal sowas von in den Startlöchern. Quasi bist du schon drin. Und da laufen ja sowohl in Dresden als auch in Chemnitz noch Oktoberfeste. Wenn du aber nicht so im Borsengame wir tanzen mit einem Maskuck auf Bierbänken und grünen Schlager mit drin bist, dann gibt's jetzt richtig geile frische News. Morgen eröffnet nämlich einfach der Victoria's Secret Store in Dresden. Ja, ist was für die Ladies, aber ich find's so krass. Es ist einfach der zweite Store in Deutschland und dann direkt hier bei uns im Freistaat. Erstmal ist es nur ein Pop-Up-Store bis nächste Woche Freitag in einer bisschen kleineren Ausführung, aber heute wurde announced, am 8. Oktober öffnet dann der richtige Store in der Altmarktgalerie. Dann richtig mit dem gesamten Sortiment. Ich feiere es komplett. Ich glaube, ich muss mal einen kleinen Trip nach Dresden machen. Was sonst am Wochenende noch so geht im Freistaat. Check's da einfach ab auf energy.de/Sachsen oder auf unseren Socials, Instagram und Co. @energysachsen. Jetzt Kamrad in deiner Feierabend-Playlist mit seinem Hit Love Sober, brandneu drin bei Energy Sachsen. Brandneu.

0: 7 und die Fast Boys, die rocken dich hier gleich durch den Feierabend bei Energy Sachsen brandneu mit ihrem Hit Beautiful Life. Und ganz frisch mit drin habe ich Sommer, Sonne, Sonnenschein von Hugel, Moving to the Sun. Und wir hören gleich mal rein in Taylor Swifts neuen Hit Patient Zero. Ich bin sehr excited.
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0: 17 Grad hast du noch in Leipzig gemeldet, 16 in Dresden, Chemnitz und Zwickau und nur noch 13 in Görlitz. In der Nacht kühlt es dann auch noch ein bisschen runter, ein bisschen sehr sogar. Tiefstwerte zwischen 1 und 8 Grad. Allerdings bleibt es trocken, immerhin.
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0: B101 Richtung Reizenhain an der Kreuzung Heinzebank blockiert ein kaputter LKW die Linksabbiegerspur in Richtung Pockau. Danke an Gerd fürs Melden. Und in Glauchau ist die Kreuzung Lungwitztalstraße und Glauchauer Straße nach einem Unfall komplett gesperrt.
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0: B87 wird geblitzt in Quesitz Richtung Markranstädt. Danke an Benjamin. Hast du noch was gesehen? Ob einen Stau, einen Blitzer, einen Unfall, irgendwas, was nicht auf die Straßen gehört? Meld dich gern bei uns. Nummer ist die 0800 50 und 5x9 oder schick eine WhatsApp hier ins Energy Sachsen Studio. Die Nummer, die findest du auf energy.de/sachsen. Dein nächstes Energy Sachsen Verkehrsupdate, das kommt dann sofort, wenn's kracht.
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0: ein guter Tag für alle Swifties da draußen. Taylor Swift hat nämlich nicht nur ihren neuen Hit Patient Zero gedroppt, sondern auch direkt noch eine Deluxe-Version von ihrem Album The Life of a Showgirl. Emily, die ist ultra Swiftie und die hat schon mal reingehört.
1: Ich liebe das neue Album. Hör die 4 Songs rauf und runter. Ich glaube, meine Favorites sind auf jeden Fall Patient Zero und Babylon, weil die einfach so anders klingen als Taylors Musik. Die sind so neu, die sind so anders, aber gut anders. Ich liebe es total.
0: Übrigens ist Emily auch einer der Hosts vom Energy Swiftie Taylor Swift Podcast und hat zu dem Album auch schon eine kleine Sonderfolge rausgehauen. Wenn du also mehr dazu wissen willst, klickst du dich einfach rein auf energy.de/Sachsen. Patient Zero war heute übrigens eins deiner Energy Sachsen Hit-Premieren bei deinen Knallwachmachern Cutter und Max Music. Und weil ich ja hier berühmt-berüchtigt bin für die brandneueste Mucke, kriegst du den natürlich auch nochmal bei mir bei Energy Sachsen brandneu auf dem Freitag. Patient Zero von Taylor Swift.

0: 5 vor 7 hier auf dem Freitag bei Energy Sachsen brandneu und ey, diese Woche, du bist richtig am Hin- und Herschieben von den Platzierungen bei den Energy Sachsen Top 7 um 7. Hier wurde mal wieder richtig viel gevotet auf energy.de/Sachsen und die Platzierungen, die sehen heute schon wieder komplett anders aus als gestern. Wie genau, hörst du gleich nach dem Energy Sachsen Verkehrsupdate.
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10: Start ins Wochenende mit einer ordentlichen Portion an Bewegung. Die kriegst du heute Abend beim Nachtskaten durch das schöne Dresden. 21 Uhr geht das Ganze los. Treffpunkt ist wie immer der Skatepark Lingner Allee und dann schnallst du dich und deine Inliner, Rollschuhe oder was anderes und erkundest die Elbstadt mal auf eine ganz neue Art und Weise.
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10: Eine Minute vor sieben.
12: Ich bin Nanju, hallo. Der Tankrabatt kommt zurück. Bundestag und Bundesrat haben heute grünes Licht gegeben. Von Anfang Oktober bis Ende Dezember sollen die Spritpreise um 17 Cent je Liter gesenkt werden. Wirtschaftsexperten und Sozialverbände kritisieren den Tankrabatt als zu teuer und wenig zielgenau. Sachsen will Finanzkriminellen an den Kragen. Im Bundesrat hat sich der Freistaat jetzt erneut für mehr Möglichkeiten stark gemacht und war erfolgreich. Benno Hille, was fordern die Länder konkret?
13: Ja, es geht um Banden, die mit illegalen Geschäften Geld verdienen. In Zukunft sollen Beschuldigte selbst nachweisen, wie sie an das Geld gekommen sind. Außerdem will der Freistaat dafür sorgen, dass Vermögen leichter eingezogen werden kann. Nämlich dann, wenn jemand kriminelle Verbindungen hat und für sein offizielles Einkommen auf viel zu großem Fuß lebt. Die Länder wollen hier unabhängig vom Zoll selbst ermitteln dürfen.
12: Audi und VW müssen weltweit bis zu 2,8 Millionen Autos zurück in die Werkstätten rufen, rund 1 Million davon in Deutschland. Betroffen sind unter anderem der Audi Q3 und der Golf. Durch einen Fehler in der Verschraubung kann im schlimmsten Fall die Lenkung ausfallen. Und jetzt die News aus deiner Ecke mit Uwe.
11: Für Dresden und die Lausitz.
14: Sachsens Tourismus zieht ein positives Fazit zum ersten Halbjahr. Laut Tourismusministerium kamen über 3,7 Millionen Gäste in den Freistaat, 2,6% mehr als im Vorjahreszeitraum. Mehr von André Glatzel.
15: Auch die Zahl der Übernachtungen ist gestiegen. Die größten Zuwächse verzeichneten die Städte Dresden und Leipzig. Gut entwickelt hat sich auch der Campingtourismus. Hier wurden über 400.000 Übernachtungen gezählt. Die Tourismusbranche ist ein wichtiger Wirtschaftsfaktor in Sachsen. Die Betriebe haben im ersten Halbjahr rund 9,8 Milliarden Euro Umsatz gemacht.
14: Die Staatsanwaltschaft Dresden hat einen 45-Jährigen wegen mutmaßlichen Anlagenbetrugs angeklagt. Er soll im großen Stil falsche Geldanlagen verkauft und sich somit über 800.000 Euro erschlichen haben. Der Mann sitzt seit April in Untersuchungshaft und bestreitet die Vorwürfe. In der Lausitz werden in der kommenden Woche wieder die Teiche abgefischt. Morgen werden in Rietschen die Fischwochen offiziell eröffnet. Bis Ende Oktober können Besucher einiges rund um den Lausitzer Fisch erleben. Es gibt Fischerfeste, Abfischaktionen zum Zuschauen und kulinarische Events.
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10: Wenn du gerade noch so hart bist und mit dem Fahrrad zur Arbeit fährst, dann wirklich Props an dich. Es ist wirklich kalt. Ich drücke die Daumen beim Nicht-Erfrieren auf dem Weg in den Feierabend. Aktuell um die 14 Grad und es wird in der Nacht noch ein kleines Stückchen kühler. Tiefstwerte zwischen 1 und 8 Grad bei wenigen Wolken. Dafür wird's Wochenende aber umso schöner. Da kommt nochmal so richtig die Sonne raus. Teilweise Werte von über 20 Grad.
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10: B101 Richtung Reizenhain an der Kreuzung Heinze Bank blockierten kaputter LKW noch immer die Linksabbiegerspur in Richtung Pockau. Auf der B156 Senftenberg Richtung Bautzen hat es gekracht und zwar zwischen Schönheide und Wolfshain. Und in Glauchau ist die Kreuzung Lungwitztalstraße, Glauchauer Straße nach einem Unfall komplett gesperrt.
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10: B87 stehen sie in Quesitz Richtung Markranstädt. Danke an der Stelle an Benjamin fürs Durchgeben. Und hast du noch was gesehen? Ob ein Stau, ob ein Blitzer, dann machst du doch genauso wie Benjamin und klingel einfach kurz durch. Nummer ist die 0850 und 5x9. Oder schick eine WhatsApp rein. Die Nummer findest du auf energy.de/sachsen. Dein nächstes Energy Sachsen Verkehrsupdate. Das kommt dann sofort, wenn's kracht.
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10: Freitag um kurz nach 7 und nur weil du gerade im Feierabend schon bist, heißt es nicht, dass wir hier nicht weitermachen mit den Energy Sachsen Top 7 um 7. Die Daily Mini Charts, die laufen auch an deinem Freitag. Diese Woche hast du ja wirklich ganz wild durchgemischt. Malik Harris mit seinem Hit Easy war diese Woche schon mal auf der 1, jetzt ist er halt auf Platz 7. Also du kannst dich nicht so richtig entscheiden. Fakt ist, du hast den Song jetzt bei Energy Sachsen brandneu.
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waren die Woche schon mal ganz oben, jetzt auf Platz 6 bei deinen Energy Sachsen Top 7 um 7. Und es geht direkt weiter. Platz 5 kommt von Crystal zusammen mit Rudimental. Heißt 3, 2, 1.

Ganz emotionaler Hit von James Arthur war auf Platz 4 von Night Energy Sachsen Top 7 um 7. Und jetzt wird's ein bisschen danciger, ein bisschen afrobeatiger. Clean Bandit, Chloe und O'Malley, Platz 3 mit ihrem Hit Come

Timmy Trumpet und alle Farben, dein Dance-Duo auf Platz 2 bei den Energy Sachsen Top 7 um 7. Und jetzt wird's spannend. Wer ist denn die 1 heute auf dem Freitag? Sie geht an Teddy Swims mit seinem neuen Hit Perfect Man hier bei Energy Sachsen brandneu. 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
7: Viele Wolken gibt's am Abend, aber es bleibt meist trocken und später ziehen noch mehr Wolken rein. In der Nacht wird's stellenweise neblig, die Tiefstwerte liegen zwischen 7 und 3 Grad. Morgen wird's insgesamt sonnig und wärmer, mit ein paar Wolken bei maximal 24 Grad und am Sonntag bleibt's trocken bei bis zu 24 Grad.
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7: Auf der B101 Richtung Reitzenhain blockiert an der Kreuzung Heinzebank ein kaputter LKW die Linksabbiegespur in Richtung Pockau. Und die B156 Senftenberg Richtung Bautzen ist zwischen Schönheide und Wolfshain nach einem Unfall gesperrt. Geblitzt wird in Quesitz auf der B87 Richtung Markranstädt. Melde auch du uns Staus und Blitzer unter 0800 50 5 mal die 9.
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0: Girl bist und gerade Energy Sachsen hörst, dann kannst du das wahrscheinlich jetzt sehr relaten. Die Grammy-nominierte Girlband Flo hat nämlich eine Nummer rausgehauen, A Leak It, und die beschreibt das Gefühl, was man als Kind oder halt als junges Mädchen hat, wenn man eine Girlband gesehen hat und einfach geflasht war. Man hat sich automatisch irgendwie empowered gefühlt und dachte, man kann die ganze Welt haben. Kannst du ja auch. Kriegst du hin. Ich glaub da an uns Girls. Und die passende Mucke für dieses Empowerment habe ich hier bei Energy Sachsen brandneu. Leak It von Flo.
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Was zum Teufel hat Alex Warren bitte mit David Bowie zu tun? Die gleiche Gitarre, die du da hörst in Let's Dance, die ist auch bei Alex Warrens neuem Hit Emerald Eyes verdoktert. Die hat nämlich der Iconic-Gitarrist Nile Rodgers bei dem Song mit beigesteuert. Aber der Song soll natürlich nicht wie David Bowie klingen, sondern eher wie so eine 2000er-Clubhymne, also volle Ladung Good Vibes, bisschen danceig, bisschen poppig, ein Happy Alex Warren. Das ist mal genau die Stimmung, die du brauchst für deinen Feierabend. Emerald Eyes, jetzt an deiner Energy Sachsen brandneue Playlist. 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
2: Die perfekte Party für dich findet heute Abend im Club Paula in Dresden statt. Die spielen deine ganzen Lieblingsartists wie Icky Mel, Provinz, Paula Hartmann, Zartmann, Nina Chuba, ganz viele weitere Artists, deren Songs du lückenlos mitsingen kannst. Die Wilde Herzen Stage geht ab 23 Uhr los, also check das unbedingt ab und gönn dir dann feinsten Indie-Pop.
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11: Ich bin Nanju, hallo. Ab Oktober gibt's in Deutschland wieder den Tankrabatt. Bundestag und Bundesrat haben ihn heute beschlossen. Ab nächstem Monat sollen Diesel und Benzin dann um 17 Cent pro Liter günstiger werden. Den Rabatt gab's im Sommer schon mal. Sachsens Grüne sitzen dieses Wochenende beim Parteitag in Bautzen zusammen. Es geht um die Leitlinien für die kommenden Monate. Bei den Haushaltsverhandlungen in Sachsen könnte die Partei wieder gefragt sein. Thema sind auch die Wahlergebnisse in Sachsen-Anhalt, Mecklenburg-Vorpommern und Berlin. Co-Vorsitzende Coretta Storz wünscht sich zum Kurs der Partei.
12: Nicht einfach nur zu sagen, so gegen AfD und irgendwie für Demokratie, sondern sehr konkret zu machen, was grüne Politik bedeutet. Klimaschutz konkret zu machen, wenn gesagt wird, ja, aber Klimaschutz interessiert doch keinen. Zu sagen, doch, es interessiert den Bauern, wie die Ernte ist. Doch, es interessiert die Menschen, wie heiß die Städte sind. Da lassen wir uns nicht sozusagen die Aufmerksamkeit von nehmen, sondern es geht beides zusammen.
11: In Deutschland haben wieder tausende Schüler gegen das mögliche Comeback der Wehrpflicht demonstriert. In über 100 Städten gab es einen Schulstreik. Die Wehrpflicht ist seit Jahren ausgesetzt. Seit Anfang des Jahres bekommen junge Männer aber wieder Einladungen zur Musterung. Und jetzt die News aus deiner Ecke mit Uwe.
0: Für Dresden und die Lausitz.
13: Sachsen hat im ersten Halbjahr mehr Touristen angelockt. Über 3,7 Millionen Menschen kamen laut Tourismusministerium in den Freistaat. Besonders Dresden und Leipzig legten zu. Auch Camping boomt mit mehr als 400.000 Übernachtungen. Die Betriebe haben rund 9,8 Milliarden Euro Umsatz gemacht. Wer hat 777.777 Euro gewonnen? Sachsen-Lotto sucht nach einem Gewinner oder einer Gewinnerin dieser Summe in einer Spiel 77 Sonderauslosung. Mehr von André Glatzel.
14: Am 3. Juli ist der Lottoschein in Kamenz abgegeben worden. Die Ziehung erfolgte wenige Tage später. Nach dem Hauptgewinn hat sich seitdem aber niemand bei Sachsen-Lotto gemeldet. Deswegen ruft das Unternehmen auf, noch einmal genau auf dem Lottoschein zu schauen. Dabei ist noch ein bisschen Zeit. Gewinne können bis zu 3 Jahre nach der Ziehung geltend gemacht werden.
13: Der Dresdner Stadtrat hat den städtischen Wärmeplan beschlossen. Danach werden etwa die Prüfgebiete ausgeweitet. Ein digitaler Energielotse bietet Eigentümern Orientierung und Infos zu den Themen Wärmeversorgung, energetische Sanierung und Heizungstausch.
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15: Viele Wolken gibt's am Abend, aber es bleibt meist trocken und später ziehen noch mehr Wolken rein. In der Nacht wird's stellenweise neblig, die Tiefstwerte liegen zwischen 7 und 3 Grad. Morgen wird's insgesamt sonnig und wärmer, mit ein paar Wolken bei maximal 24 Grad und am Sonntag bleibt's trocken bei bis zu 24 Grad.
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15: Auf der B101 Richtung Reizenhain blockiert an der Kreuzung Heinzebank ein kaputter LKW die Linksabbiegespur in Richtung Pockau. Die B156 Senftenberg Richtung Bautzen ist zwischen Schönheide und Wolfshain nach einem Unfall gesperrt. Geblitzt wird in Quesitz auf der B87 Richtung Markranstädt. Melde auch du uns Staus und Blitzer unter 0800 50 5 mal die 9.
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2: Kurz nach 8 auf dem Freitag zeigt's Tacho und ich bin natürlich wie immer für dich am Start bei Energy Sachsen brandneu. Gerade auf dem Freitag gibt's hier wirklich einige neue Hits, die hier mit in der Playlist rumschwirren. Und wir gehen direkt rein mit The Lovesick von Michael Schulte.
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das ist ja mal ein sau cooles Albumkonzept. Das muss ich wirklich neidlos anerkennen. Galantis droppt eine neue EP, The Devil's Tax Return Volume 1. Und dabei hat er einfach 6 Tracks genommen, die es schon gab, und hat da so ein bisschen Galantis-Spice mit reingehauen. Einer davon ist 1234 von Feast, kam schon vor über 20 Jahren raus. Und da hat er ein bisschen Bass

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1: Okay, Quizfrage. Was haben Rita Ora, Martin Garrix, Alan Walker oder auch Rehab gemeinsam? Meek. Ja, die ist Singer-Songwriterin und hat echt schon für viele krasse Leute geschrieben. Sie selber released aber auch immer mehr Solo und ihr neuer Song, der hat schon wieder eine überkrasse Energy. Terminally Verbal heißt das Ding. Einfach mal das sagen, was dir auf dem Herzen brennt. Einfach mal rausplauzen, worauf du Bock hast. Und mit der Energy geht's für dich ab in den Feierabend. Bei Energy Sachsen brandneu. Ab geht's.

Wenn du eins über die Jo wissen musst, dann ist es, dass ich der übelste Tyler-Fan bin. Ich lieb so sehr, wenn ich sie in der Energy Sachsen Brandneu-Playlist spielen kann. Und jetzt ist es wieder soweit mit ihrem neuen Track Is It Love. Wieder so ein Mix aus Afrobeat und Pop, dieses Mal aber themenmäßig ein bisschen deeper. Sie fragt sich nämlich, ist es Liebe? Ja, gute Frage. Habe ich so sponti auch erstmal keine Antwort drauf. Was ich aber weiß, dass es ein Banger ist. Deshalb packe ich ihn fix rein in deine brandneue Playlist hier bei Energy Sachsen.

Also der Name, der ist bei dem Song ja mal absolut Programm. Weekend von Medusa und Khalid, neuer Zuwachs in deiner Energy Sachsen brandneue Playlist. Versprüht die absoluten Sommer-Vibes, das absolute Festival-Feeling und heißt, Surprise, Weekend. Ist halt auch einfach eine Wochenendhymne, was soll ich denn sagen? Drop ich dir aber jetzt mal sowas von in die Playlist auf dem Feierabend. Feierabend hat ja eh ähnliches Feeling wie Wochenende, auf jeden Fall, die ich arbeiten musste.

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4: Viele Wolken gibt's am Abend, aber es bleibt meist trocken und später ziehen noch mehr Wolken rein. In der Nacht wird's stellenweise neblig, die Tiefstwerte liegen zwischen 7 und 3 Grad. Morgen wird's insgesamt sonnig und wärmer, mit ein paar Wolken bei maximal 24 Grad und am Sonntag bleibt's trocken bei bis zu 24 Grad.
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4: Auf der A13 Dresden Richtung Schönefelder Kreuz steht zwischen Schwarzheide und Klettwitz ein kaputtes Auto. B101 Richtung Reizenhain. An der Kreuzung Heinzebank blockiert ein kaputter Laster die Linksabbiegespur in Richtung Pockau. Und auf der B156 Senftenberg Richtung Bautzen ist die Straße zwischen Schönheide und Wolfsheim nach einem Unfall gesperrt. Melde auch du uns Staus und Blitzer unter 0800 50 5 mal die 9.
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Der Mann, der dich jahrelang ziemlich zuverlässig mit Herzschmerz-Songs und ganz schön traurigen Texten versorgt hat, der ist anscheinend angekommen. Einerseits freue ich mich ja für ihn, andererseits nervt es mich auch ein bisschen, weil wer schreibt jetzt meine geliebten Sad-Songs? Hallo? Jemand muss auch mal an uns Sad-Songs-Mausis denken. Sam Smith hat einen neuen Track, Constant Companion, ist sehr ruhig, sehr cozy, bisschen Irish Folk, kannst du tatsächlich auch raushören. Und es geht mal ausnahmsweise nicht um Herzschmerz, sondern um stabile Liebe, die erwidert wird. Ja, schön für dich, Sam, schön für dich. Bin nur ein bisschen sauer. Constant Companion frisch drin bei Energy Sachsen brandneu.

habe schon oft von Artists gehört, dass ihnen die besten Songideen auf dem Klo kommen, aber manchmal passiert es halt auch, wenn man ultra Hunger hat. Chloe Kiesche hat eine neue Nummer beigesteuert in deiner Energy Sachsen brandneue Playlist. Und das ist ein richtig cooler, grooviger Track, heißt Question of the Day. Und du musst dir vorstellen, sie und ihr Team waren im Studio nach einer langen, langen Writing-Session und irgendjemand hat dann gefragt, was sie jetzt eigentlich essen wollen. Irgendjemand hat dann auch natürlich angefangen zu singen. Question of the Day. Und wie es mit Musikern so ist, gab es auf einmal einen Bass drunter und ja, da stand eine Songskizze. Kleiner Spoiler aber schon mal, in Chloe Kieschers Song geht's nicht mehr um deren Abendessen. Aber hör einfach mal.

jetzt drin auf dem Feierabend in einer Energy Sachsen brandneue Playlist zusammen mit Mae Stevens und ihrer neuen Single Same Old Sky. Ist nicht so Festival-Abriss, wie man es immer mal kennt von Alle Farben. Der bringt dir eher entspannt eine End-of-Summer-Vibe rein in die Playlist. Sehr laid-back, sehr hausiger Track. Und irgendwie verarbeiten die deinen Gedanken, den finde ich sehr sweet. Es geht nämlich darum, dass egal wo man im Leben steht, egal was man macht, wie man sich verändert, irgendwas Vertrautes bleibt immer. Es gibt immer Konstanten, die einen daran erinnern, wo man herkommt, wie man mal um sich hatte. Man ist eben immer unter dem gleichen alten Himmel. War schon deine

Was Benjamin Ingrosso in seinem neuen Track Waste My Time thematisiert, das kennen wir wohl oder übel beide, da wette ich wirklich Geld drauf. Eigentlich weißt du, das wird nichts, das lohnt sich nicht. Die Beziehung, die ist für die Mülltonne. Aber natürlich bleibst du trotzdem, weil es ist ja doch irgendwie ein bisschen exciting. Ich weiß, ich hab dich erwischt, es tut mir leid, aber alles gut, es geht den Menschen wie den Leuten, wir alle müssen da mal durch und solange es bei Benjamin Ingrosso auch noch zu einem Banger-Song verarbeitet wird, ist alles gut, ist alles im grünen Bereich. Waste My Time, dein Feierabend-Ohrwurm hier bei Energy Sachsen.

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2: Ich bin Nanju, hallo. Der Tankrabatt kommt zurück. Bundestag und Bundesrat haben heute grünes Licht gegeben. Von Anfang Oktober bis Ende Dezember sollen die Spritpreise um 17 Cent je Liter gesenkt werden. Wirtschaftsexperten und Sozialverbände kritisieren den Tankrabatt als zu teuer und wenig zielgenau. Sachsen will Finanzkriminellen an den Kragen. Im Bundesrat hat sich der Freistaat jetzt erneut für mehr Möglichkeiten stark gemacht und war erfolgreich. Benno Hille, was fordern die Länder konkret?
3: Ja, es geht um Banden, die mit illegalen Geschäften Geld verdienen. In Zukunft sollen Beschuldigte selbst nachweisen, wie sie an das Geld gekommen sind. Außerdem will der Freistaat dafür sorgen, dass Vermögen leichter eingezogen werden kann. Nämlich dann, wenn jemand kriminelle Verbindungen hat und für sein offizielles Einkommen auf viel zu großem Fuß lebt. Die Länder wollen hier unabhängig vom Zoll selbst ermitteln dürfen.
2: Die Linke will als Berliner Wahlsieger mit der SPD und den Grünen in Sondierungsgespräche gehen. Das wurde bei einem Sonderparteitag beschlossen. Erschwert wird die bevorstehende Regierungsbildung aber durch Antisemitismusvorwürfe und die Kritik an den Enteignungsplänen der Linken. Und jetzt die News aus deiner Ecke mit Uwe.
1: Für Dresden und die Lausitz.
4: Sachsens Tourismus zieht ein positives Fazit zum ersten Halbjahr. Laut Tourismusministerium kamen über 3,7 Millionen Gäste in den Freistaat, 2,6% mehr als im Vorjahreszeitraum. Mehr von André Glatzel.
5: Auch die Zahl der Übernachtungen ist gestiegen. Die größten Zuwächse verzeichneten die Städte Dresden und Leipzig. Gut entwickelt hat sich auch der Campingtourismus. Hier wurden über 400.000 Übernachtungen gezählt. Die Tourismusbranche ist ein wichtiger Wirtschaftsfaktor in Sachsen. Die Betriebe haben im ersten Halbjahr rund 9,8 Milliarden Euro Umsatz gemacht.
4: Die Staatsanwaltschaft Dresden hat einen 45-Jährigen wegen mutmaßlichen Anlagenbetrugs angeklagt. Er soll im großen Stil falsche Geldanlagen verkauft und sich somit über 800.000 Euro erschlichen haben. Der Mann sitzt seit April in Untersuchungshaft und bestreitet die Vorwürfe. In der Lausitz werden in der kommenden Woche wieder die Teiche abgefischt. Morgen werden in Rietschen die Fischwochen offiziell eröffnet. Bis Ende Oktober können Besucher einiges rund um den Lausitzer Fisch erleben. Es gibt Fischerfeste, Abfischaktionen zum Zuschauen und kulinarische Events.
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7: Wolkig ist es am Abend erst noch, später wird es meist klar und ab und zu kann sich auch mal Nebel bilden. Die Temperaturen sinken auf 7 bis 3 Grad, vereinzelt geht's bis 0 Grad. Morgen bleibt's trocken mit viel Sonne und ein paar Wolken bei bis zu 24 Grad. Am Sonntag ähnlich. Sonne und Wolken, trocken und warm.
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7: Auf der B101 Richtung Reizenhain. Achtung, an der Kreuzung Heinzebank blockiert ein kaputter LKW die Linksabbiegespur in Richtung Pockau. Auf der A4 Chemnitz Richtung Dresden gab es zwischen Siebenlehen und dem Dreiecknossen einen Unfall. Und auf der B156 Senftenberg Richtung Bautzen ist die Straße zwischen Schönheide und Wolfsheim nach einem Unfall gesperrt. Melde auch du uns Staus und Blitzer unter 0800 50 5 mal die 9.
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9: Du machst dich schon ready für deine Freitag-Feierabend-Pläne. Vielleicht geht's in eine Bar mit Freunden, vielleicht geht's auch ein bisschen in den Club dancen, wie auch immer. Ich stimme dich dafür ein mit den brandneuesten Hits. Und jetzt wird's auch direkt ein bisschen dancig in der Playlist. Robin Schulz zusammen mit Watermat und ihrem neuen Hit Take It Slow, Bullet bei Energy Sachsen brandneu. Happy Freitag.
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Darf man noch so viel Power in einen Song packen, frag ich mich. Bei Energy Sachsen wird's jetzt schwedisch und weil eine nicht reicht, habe ich direkt zwei schwedische Pop-Ikonen am Start, Robin und Sarah Larsson. Beide super, super berühmt, beide absolute Power-Girls und beide hatten sah halt einige Hits schon am Start. Und Robin hat jetzt einfach ihren Hit Talk To Me einen frischen Anstrich verpasst, hat sich Sarah Larsson dazu geholt und Talk To Me Sarah draus gemacht. Finde ich fast noch geiler und genau deshalb habe ich ihn dir reingepackt in deine Feierabend-Playlist. Bei Energy Sachsen, wir gehen rein.

sagt, er macht gerade so ein bisschen den Emotionalen mit seiner neuen Nummer We Had It All. Er besucht seine alte Heimatstadt, schaut an die Orte, mit denen er so tolle Erinnerungen verbindet. Seine Schule, der See, an dem er sein erstes Bier gezischt hat und. Und es kommt auch nicht von ungefähr. In seiner neuen Nummer geht es nämlich genau darum. Bisschen Nostalgie auf dem Feierabend, heute in deiner brandneuen Energy Sachsen Playlist. Isaac. 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

Schluss mit den schlechten Vibes, hier kommen doch nur noch Good Vibes ins Haus. Das ist doch mein Feierabendmotto bei Energy Sachsen brandneu. Rosé hat einen neuen Banger gedroppt und nachdem ihr letztes Album ja wirklich sehr sad war, hat sie gesagt, nee, irgendwie, ich kann das nicht, ich kann keine neuen Sad Songs mehr schreiben, es muss mal wieder ein bisschen leichter sein alles. Mit ihrem neuen Song New Trick schüttet sie den ganzen Ballast ab und wird wieder zur Happy Rosé, genauso wie du happy wirst jetzt, wo du mitten im Feierabend bist. Mit Energy Sachsen brandneu.

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3: Wolkig ist es am Abend erst noch, später wird es meist klar und ab und zu kann sich auch mal Nebel bilden. Die Temperaturen sinken auf 7 bis 3 Grad, vereinzelt geht's bis 0 Grad. Morgen bleibt's trocken mit viel Sonne und ein paar Wolken bei bis zu 24 Grad. Am Sonntag ähnlich, Sonne und Wolken, trocken und warm.
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3: Die B156 Senftenberg-Bautzen ist in Höhe des Abzweiges nach Lieskau in beiden Richtungen nach einem Unfall gesperrt. Melde auch du uns Staus und Blitzer unter 0800 50 5 mal die 9.
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Energy Sachsen brandneu wird dir mal wieder der brandneueste Stuff delivered. Ganz frisch und heiß aufgebrüht. Und der Song jetzt, der kommt von Blackpink-Member Lisa. Sie hat nämlich ihren neuen Song Sabadika released. Wilder Titel, ist aber tatsächlich einfach nur eine abgewandelte Form von dem höflichen Hallo, was Frauen in Thailand so verwenden. Lisa kommt ja selber aus Thailand, hat auch einen Teil ihres Lebens da verbracht und sie will mit dem Track einfach so ein bisschen back to the roots gehen. Erste Single-Auskopplung aus ihrem neuen Album Press Play und das ist doch mal ein sehr, sehr guter Vorgeschmack, würde ich sagen. Sabadika jetzt bei Energy Sachsen brandneu.

Ciara Nelson kennst du vielleicht im ersten Moment nicht, aber ey, die Frau, die hat schon mal für Justin Bieber eine Show geöffnet, noch bevor sie 20 war. Also, die ist schon eine krasse. 2 Jahre hat sie jetzt keine Mucke gemacht. Jetzt ist sie back in einer brandneuen Energy Sachsen Playlist mit ihrem Hit Dancing Alone. Titel klingt erstmal ein bisschen traurig, ist er aber eigentlich gar nicht. Es ist nämlich eine Empowerment-Nummer, dass du nach einer Trennung endlich wieder alleine tanzen kannst, endlich wieder auf eigenen Beinen stehen kannst. Ciara Nelson frisch drin, dein Comeback-Song in deiner Energy Sachsen brandneuen Playlist. Okay.

Jason Derulo, der sucht sich ja immer schon schön die Filetstückchen raus für seine Features. Anfang des Jahres ist der Song Let Me Be von The Second Voice rausgekommen, ist dann überviral gegangen und dann hat sich Jason Derulo so gedacht, da muss ich mit drauf. Haben sie sich noch King Madi dazu geholt und zack ist der Song nochmal geiler geworden. Gar nicht gewusst, dass das noch ging. Let Me Be in der Jason Derulo Version. Jetzt frisch mit drin.

Alle Songs in deiner Energy Sachsen brandneue Playlist sind ja aus der Ich-Perspektive geschrieben. Also ich fühle so und so, ich denke das und das, aber Sophia Camara, die hat den Spieß einfach mal umgedreht, indem sie nämlich aus der Perspektive einer Person schreibt, die sich von ihr selber nicht gesehen gefühlt hat. Irgendwie ein ganz wilder Wechsel. Aber ganz toller, schöner, poppiger Song bringt dich entspannt durch deinen Feierabend. Dein Popgirlie Sophia Camara jetzt bei Energy Sachsen brandneu.

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4: mit KI-Support. Wolkig ist es am Abend erst noch, später wird es meist klar und ab und zu kann sich auch mal Nebel bilden. Die Temperaturen sinken auf 7 bis 3 Grad, vereinzelt geht's bis 0 Grad. Morgen bleibt's trocken mit viel Sonne und ein paar Wolken bei bis zu 24 Grad. Am Sonntag ähnlich, Sonne und Wolken, trocken und warm.
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4: Die B156 Senftenberg-Bautzen ist in Höhe des Abzweiges nach Lieskau in beiden Richtungen nach einem Unfall gesperrt. Melde auch du uns Staus und Blitzer unter 0800 50 5 mal die 9.
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1: Die B156 Senftenberg-Bautzen ist in Höhe des Abzweiges nach Lieskau in beiden Richtungen nach einem Unfall gesperrt. Melde auch du uns Staus und Blitzer unter 0800 50 5 mal die 9.
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2: Wolkig ist es am Abend erst noch, später wird es meist klar und ab und zu kann sich auch mal Nebel bilden. Die Temperaturen sinken auf 7 bis 3 Grad, vereinzelt geht's bis 0 Grad. Morgen bleibt's trocken mit viel Sonne und ein paar Wolken bei bis zu 24 Grad. Am Sonntag ähnlich, Sonne und Wolken, trocken und warm.
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2: Die B156 Senftenberg-Bautzen ist in Höhe des Abzweiges nach Lieskau nach einem Unfall in beiden Richtungen gesperrt. Melde auch du uns Staus und Blitzer unter 0800 50 5 mal die 9.
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1: Auf der A9 Berlin Richtung Halle-Leipzig. Achtung, in Höhe des Schkeuditzer Kreuzes sind Leute auf der Straße. Und auf der B156 Senftenberg-Bautzen ist in Höhe des Abzweiges nach Lieskau in beiden Richtungen nach einem Unfall die Straße gesperrt. Melde auch du uns Staus und Blitzer unter 0800 50 5 mal die 9.
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